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Wir wagen's nicht, uns zu bewegen, denn wir wissen, was passiert. Eure mit Gift gefüllten Spritzen habt ihr gezielt positioniert.

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Haben wir wenig Probleme, dafür andere ganz viele. Lösen wir sie miteinander, statt uns selbst zu optimieren.

0: Unsere Telefonnummer 0381 3x die 6 577.
1: Oh ja, sie sagen, mach nen Bogen um die Drinks und um die Drogen, sonst hast du später Psychosen, mein Freund. Ja, ja, und schon lag ich.

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Liebe Zuhörer und Zuhörerinnen, wir sind die Kinder der Kita Regenbogen und haben ein paar Interviews und witzige Beiträge für euch. Noch viel Spaß beim Zuhören.

0: Hallo, liebes Rostock. Ich bin Henry. Ich interview Marike zum Thema Katze. Hallo, Marike.
1: Hallo.
0: Wie viele Katzen hast du?
1: Ich habe 2 Katzen.
0: Wie heißen deine Katzen?
1: Sie heißen Buddy und Bäckchen.
0: Was essen deine Katzen?
1: Sie essen Nassfutter, Fisch, ja.
0: Was machen sie am meisten?
1: Also am Tag spielen sie, liegen und am meisten schlafen sie eigentlich.
0: Was mögen deine Katzen?
1: Also vom Essen mögen sie den Thunfisch, Eis und Katzeneis. Und sie mögen es eben bei uns zu sein und am Abend zum Beispiel bei uns zu schlafen.
0: Was machst du an deine Katzen?
1: Also sie sind sehr niedlich und spielen sehr viel.
0: Welche Farbe haben deine Katzen?
1: Sie haben schwarz und weiß.
0: Wo schlafen sie?
1: Sie schlafen beim Katzbaum in den Nestern oder bei uns auf dem Bett.
0: Spielen sie oft?
1: Ja.
0: Gehen deine Katzen manchmal in Kisten?
1: Ja, sie lieben es, in Kartons zu gehen.
0: Sind sie neugierig?
1: Ja, besonders bei neuen Sachen.
0: Sind sie entspannt?
1: Ja.
0: Danke für das Interview und schöne Grüße an deine Katzen, Marike.
1: Danke.

Hallo, ich bin Gino und ich lese euch heute unser Lieblings-Superheld vor. Unser Lieblingsheld ist Spider-Man, weil er Spinnen-Superkräfte hat. Sein echter Name ist Peter Parker. Seine Superkraft hat er bekommen, weil er von einer Spinne gebissen wurde. Wir mögen ihn, weil er den Menschen hilft. Zum Beispiel, wenn er sich aus einem brennenden Haus rettet. Ich habe ganz viel Klamotten von ihm in meinem Schrank. Wer ist euer Lieblingsheld oder Held?

0: Rita Regenbogen.
1: Gestern haben wir einen Silvestag gemacht. Wollt ihr wissen, wie man Masken für euer Gesicht macht? Hört jetzt gut zu. Ihr nehmt 3 Löffel Quark und 1 Löffel Honig. Rührt dabei gut um und ab damit aufs Gesicht. Dazu noch kühle Gurkenscheiben auf die Augen und auch Lieblingslied einschalten. Danach fühlt ihr euch ganz viel neu. Tschüss.
0: Tschüss.
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0: 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Guten Morgen. Es ist Sonntag, der 26. Juli. Und hier sind die Sonntagskekse. Mal wieder in Gestalt von René und
1: Raphael.
0: Jetzt wollte ich dich ganz besonders mit besonderen Worten ankündigen. Jetzt sprichst du mir rein, echt jetzt.
1: Uns hört doch eh niemand zu, es sind Ferien.
0: Das habe ich mir tatsächlich auch gedacht, weil wenn man dich anguckt, wie müde du bist und ich das jetzt mal übertrage auf andere Ferienkinder, dann dürften uns heute Morgen wahrscheinlich nur die Eltern am Frühstückstisch zuhören, während die Kiddies noch gemütlich von anderen Welten träumen. Apropos andere Welten, wo hast du denn gestern Abend verbracht? Im Weltall, im Mittelalter, am Spieltisch, irgendwas musst du doch gemacht haben.
1: Am Telefon.
0: Wie, Moment, eure Altersklasse telefoniert noch? Ich dachte, ihr schreibt nur noch Nachrichten.
1: Nee, oder? Nachrichten gibt's doch auch nicht mehr, Sprachnachrichten.
0: Oh Gott, die Geißel der Menschheit, alles klar.
1: Oder keine Ahnung.
0: Mhm.
1: Vielleicht gibt es ja auch Social Media Sachen über Insta oder so, kann sich bestimmt auch Sachen schreiben.
0: Ja. Ich habe mir überlegt, bei dem Wetter heutzutage, wo man sagt, man hat sowieso nicht richtig Lust, lass uns mal einfach nur eine ganz entspannte Musiksendung machen mit ein bisschen Gelaber über die 900 täglichen Dinge und sollte ausreichen, oder? Ich habe aber mitbekommen, du hast zu unseren beiden letzten Sendungen zum Thema Brettspiel hast du noch eine musikalische Ergänzung gefunden. Die kannst du doch bitte gleich mal abspielen. Wir ordnen uns so lange hier ein bisschen und dann geht's dann sofort los.

0: Ist dir aufgefallen, dass bei dem Song nur immer ganz alte Spiele genannt wurden? Sachen, die es schon teilweise seit Jahrzehnten gibt?
1: Voll das Boomer-Lied.
0: Genau. Hätten Sie mal unsere Sendung gehört, ne? Was neue und aktuelle Spiele so angeht, ja. Genau. Ja, Mensch, musikalisch. Ich suche mir mal den nächsten Titel raus und ich fange hier schon mal an mit einem musikalischen Kollegen, der uns schon relativ lange begleitet, dem Manu Chao, falls du dich noch erinnerst. Ich sag mal, wir hatten ja, wie sage ich immer so schön als Boomer, wir hatten ja früher nichts, ne? Und gerade so was Weltmusik und ähnliches anging, ja, das war in den 80ern nicht wirklich präsent. Du hattest hier und da irgendwie so kleine Ausreißer, wenn so ja Musik aus fernen Landen so elektronisch irgendwie mit ins westliche Konzept mit reingepackt wurde. Aber so richtig Musik aus anderen Ländern hattest du in den Radiosendern nirgendwo eigentlich. Und ich glaube, zwei Ausreißer gab es. Wir hatten mal irgendwie einen Song aus Israel, ich glaube Ofra Hasa oder so hieß die. Und dann hatten wir Mori Kanté aus Guinea, aber das war's dann auch wieder. Und erst in den 90ern, als man dann Zugriff irgendwann nach der Wende auf Platten der ganzen Welt hatte, da konnte man sich dann plötzlich mal, soll ich sagen, auch mit Dingen über seinem Horizont hinaus beschäftigen. Und ja, einer der ersten, die ich da kennengelernt habe, tatsächlich so mit Platten und so weiter, war Manu Chao, damals noch mit seiner Band Mano Negra. Und ja, das fand ich eben damals cool, weil sie eben lateinamerikanische Musik so mit Texten zu gesellschaftlichen Themen wie Armut, Einwanderung, Kolonialismus und ähnlichem hatten. Und man konnte sehr gut tanzen dazu. Und was mir aufgefallen ist, der ist vor knapp einem Monat 65 Jahre geworden. Ich dachte, wie bitte? Okay, da habe ich jetzt in den Spiegel geguckt und auf mein eigenes Geburtstag und dachte, ja, okay, wir werden alle älter, aber das hat mich doch ein bisschen geschockt. 65. Aber nichtsdestotrotz, er ist musikalisch noch aktiv und ich habe mal einen Song aus 2024 rausgesucht und den kannst du gerne mal abspielen.

0: Jamais.
1: Ja, Manu Chao mit Zuteva. Raphael, was sagt dir Dota?
2: Dota, das ist doch hier aus der aus dem Logokosmos schon einige Male gelaufen.
1: Richtig, sehr gut. Auch Dota Care genannt. Oder, als ich ihre erste Platte gehört hatte, las ich dann noch was von Kleingeldprinzessin. Die ist total spannend, weil die hat tatsächlich Medizin studiert und abgeschlossen, hat in Brasilien und in Ecuador gelebt, hat hier während des Studiums als Straßenmusikantin eben sich Kleingeldprinzessin genannt und ja, sagen wir mal so, was die Lieder angeht, es gibt eigentlich kein Thema, was sie nicht beackert, ne? Was, hast du ein Lieblingslied von ihr?
2: Jetzt auf dem Schlag müsste ich überlegen.
1: Wie wär's mit Bademeisterin?
2: Ja, das ist schon weit vorne.
1: Ja, und mein persönliches ist ja Rennrad, sage ich nur. Ja, und jetzt ist zuletzt ein neues Lied rausgekommen, das fand ich auch sehr schön. Das ist wieder wahrscheinlich so ein Boomer-Lied, nennt sich Ein gutes Buch. Willst du das mal abspielen?
2: Na, mal sehen.
1: Mal gucken, was du dazu sagst.

0: Ein gutes Buch. Raphael, liest du?
1: Jo.
0: Was liest du gerade? Was liest du denn gerade für ein gutes Buch?
1: Gut.
0: Na, ich gehe davon aus, dass es auch Bücher gibt, die dir gefallen, die du deshalb gut findest.
1: Ja, da muss ich jetzt zugeben, ist schon ein bisschen länger, als ich das letzte Mal gelesen habe. Schließlich ist es wie aktuell wieder Prüfungsphase und da kann ich ja nicht ganz viel lesen. Ich meine, du weißt ja, wo ich angesiedelt bin. Im Weltraum und so. Und dein letztes Buch?
0: Ja, ich habe tatsächlich vor 3 Wochen mal wieder die Expanse angefangen.
1: Nein!
0: Ja, tatsächlich. Ich habe dieses Mal auf Deutsch angefangen, aber gefällt mir nicht ganz so gut, weil die ganzen Dialekte und so weiter ein bisschen rausgeschliffen wurden. Das macht es nicht ganz so gut. Aber erstmal trotzdem ein schönes Buch. Und ich habe tatsächlich nach Jahrzehnten mal wieder den guten alten James Clavell rausgeholt mit Shogun. Und immer noch ein super starkes Buch, kann man nicht anders sagen. Apropos, kennst du denn die Ilias oder die Odyssee?
1: Ja.
0: Ja, von wem sind denn die?
1: Oh.
0: Ich könnte jetzt ein homerisches Gelächter läuten lassen, aber nein, von Homer sind die. Ja, gut, Odyssey wirst du dir denken können, was es ist, ne?
1: Genau.
0: Was war die Ilias? Ha, die Belagerung von Troja.
1: Ah.
0: Genau. Warum komme ich da gerade drauf? Oh, du Boomer. Du weißt nicht, gerade ein Film über die Abenteuer des Odysseus, über die Irrfahrt des Odysseus im Kino ist?
1: Nö.
0: Mit dem lustigen Marsianer in der Hauptrolle? Dem Matt Damon? Okay, gut. Ja, du bist wirklich gerade in deiner Prüfungsphase abgetaucht. Alles klar. Da muss ich dich auch nicht fragen, ob du den schon gesehen hast.
1: Hast du den schon gesehen?
0: Nein, tatsächlich nicht. Ich bin auch ein bisschen hin und her gerissen, weil, er ist ein oberflächlicher Grund. Ich mag Matt Damon nicht mit Bart, das sieht immer so komisch aus. Im Marsianer war das dann komisch und hat er irgendwann in so einem Film irgendwie die große Mauer, The Great Wall mitgemacht, das war auch so mit Bart. Sah irgendwie alles ganz komisch aus. Immer so, als wenn ihm das nur angepappt worden wäre, ne? Aber, ja, mal gucken, schauen wir mal, ne? Aber, ja. Insofern habe ich jetzt tatsächlich als nächsten Song mal von Divine Comedy den Song Achilles rausgesucht. Wer war Achilles?
1: War das nicht der Typ mit der Sehne?
0: Nee, genau, Ferse. Richtig. Das war einer von diesen lustigen griechischen Helden, die vor Troja gekämpft und haben und der auch gestorben ist, weil ne, seine Achillessehne und so weiter. Die Achillesferse in dem Sinne tatsächlich. Genau. Spiel doch mal ab.

0: Ja, ein Song so episch wie die Geschichte von Troja. Javier, weißt du, was denn sonst überhaupt, was gerade so im Kino läuft? Vielleicht kann ich dir ja noch ein paar coole Tipps geben. Aktuell zum Beispiel läuft Kino? Ja, läuft gerade Minions and Monsters. Ich habe zwar keine Ahnung, worum es da geht, aber ich kann mir vorstellen, Kevin und sein WLAN spielen wieder eine Rolle. Dann kommt Vaiana mal wieder im Kino. Als Realverfilmung.
1: Mhm.
0: Was ich spannend fand, hatte ich gelesen, für das Aussehen von dem, wie hieß der Halbgott noch? Der Maui, genau, so hieß er. Musste Kollege Dwayne Johnson so einen Körperanzug tragen. Und ich denke, Moment, der ist doch sowieso ein muskelbepackter Riese und Berg, der jetzt auch noch so einen extra Muskel anzutragen soll, was soll das denn bitte werden? Ja, und ich habe mich schmerzlich daran erinnert, dass sie bei der deutschen Variante von Vaiana, war das, ich glaube, das war einer der ersten, ja gut, nicht unbedingt, aber einer der, wo mir am meisten aufgefallen ist, wie schwierig es sein kann, Originallieder ins Deutsche reinzubringen. Ne, wenn du dann statt The Rock, der singt, Andreas Burani hast und statt Jermaine Clement hast du dann Helene Fischer. Für mich persönlich tatsächlich schwierig. Toy Story 5 ist tatsächlich auch schon im Kino. Ich weiß gar nicht, Wahnsinn. Ich kann mich noch erinnern, wie der erste Teil irgendwie Ende der 90er ins Kino kam und das damals der erste Film war, der allein mit Computertechnik gemacht wurde. Jetzt sind wir schon bei Teil 5. Nächsten Mittwoch startet, was wahrscheinlich alle wissen wollen, der neue Spider-Man-Film. Und dann, Raphael, am 6.8. das große Mashup. Paw Patrol, der Dino-Film. Ich bin jetzt zwar nicht sicher, was die Hunde jetzt machen wollen, wenn so ein Dino kommt und einfach mal Haps macht, aber gut. Sehr schön. Sind Dinos eigentlich wieder in?
1: Waren sie jemals out?
0: Ich weiß es tatsächlich. Ja, ich hatte das Gefühl, nach diesen lustigen Filmen mit hier Jurassic World waren sie bei mir tatsächlich ziemlich out, weil die so völlig abgedreht waren, so ein bisschen. Und gut, auf der anderen Seite, was habe ich gesehen, in der neuen Staffel von Star Trek gibt es auch Dinos. Also das ist gerade wieder in. Naja, Raphael, ich brauche mal ein bisschen Freiraum im Kopf. Kannst du mal so ein Nummer-1-Hit spielen, der einen so richtig so im Kopf mal frei bläst?
1: Na klar, unser Nummer-1-Hit.
0: Mhm.

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0: Ja, Kapelle Petra. Ich glaube zwar nicht, dass sie Nummer 1 waren, zumindest bei Loro-Charts haben sie es, glaube ich, nur auf Platz 3 oder so geschafft. Aber trotzdem. Ja, möchtest du jetzt eigentlich deine Omi Petra irgendwie grüßen, auch wenn sie vielleicht nicht unbedingt Namensgeber dieser lustigen Kombo ist?
1: Ja. Das Radio geht ein bunter Strauß Blumen.
0: Genau, richtig. Eigentlich, ich meine, die sind ja irgendwie in den letzten 2 Jahren erst groß rausgekommen. Mir war gar nicht bewusst, dass es diese Serie schon seit den 90ern gibt. Ne? Und wenn du überlegst, was für schöne Songs sie auf Deutsch machen können, mit teilweise echt subtilen Texten zu aktuellen Thema. Immer lustig, hintergründig, manchmal ein bisschen abgründig. Ich sag nur, ja, weil du ihn erwähnt hast, ein schöner Strauß. Sehr schön abgründig. Und ja, kann man empfehlen. Haben tatsächlich sogar gerade irgendwie so eine Art Best-of-Album rausgebracht, weil sie schon etwas länger auf dem Markt sind und kann man sehr gut empfehlen. Ja, den nächsten Song habe ich tatsächlich einfach nur mal rausgesucht, weil es mal wieder etwas andere Klänge sind als das, was wir gewohnt sind. Und weil der Song einfach gute Laune macht. Spiel doch bitte mal Che Sudaka ab.
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2: Ach ja, so, erstmal wieder hinsetzen, nachdem wir im Studio hier abgetanzt haben.
3: Ring Ding Ding Ding Ding.
2: Genau, Dr. Ring Ding, du sagst es. Macht doch gute Laune, oder? Finde ich zumindest. Raphael, hast du denn die letzten großen sportlichen Aktivitäten so in der Welt verfolgt? Zum Beispiel die großartige Fußball-Weltmeisterschaft oder die letzten drei Wochen die Tour de France?
3: Können wir beides kombinieren?
2: Ja, tatsächlich gibt's das. Radball nennt sich das. Und die können echt mit ihren Fahrrädern umgehen. Das muss man ihnen lassen. Das ist Akrobatik pur.
3: Wann ist da die Weltmeisterschaft?
2: Müsste ich mal nachgucken. Aber aus rein künstlerischer Sicht ist das echt erhellend. Nein, worauf ich eigentlich hinaus will, ist Frankreich, Urlaub. Warst du schon mal in Frankreich?
3: Ja.
2: Und? Wie ist da so? Sag jetzt nicht leckere Baguette oder so.
3: Der Flammkuchen war gut, den wir gegessen haben.
2: Ah, okay. Wart ihr denn war auch in Paris?
3: Das auch.
2: Louvre gesehen?
3: Vorbeigelatscht.
2: Ja,
3: da war so eine lange Schlange draußen.
2: Ja, mittlerweile leider ja. Es ist,
3: die kommen doch alle wegen demselben Bild.
2: Da muss ich tatsächlich sagen, da bin ich vorbeigegangen, habe einmal kurz ein Bild drauf geworfen und habe gedacht, okay, er hat so viel Besseres gemacht, warum ist das jetzt gerade das
3: Stand wahrscheinlich eh zu viele Leute, als dass du keinen Bock gehabt hast, da länger rumzustehen.
2: Richtig, und ganz ehrlich, da sind so viele coole Sachen in den anderen Vögeln drin, dass das eigentlich eher, zumindest aus meiner Sicht, in der Ferne liefen, läuft. Genauso ist es, ja. Ja, wo geht's für dich denn in diesen Sommer so im Urlaub?
3: Oh, unter anderem nach Tschechien.
2: Okay, ja, lass dich nicht von den Bären fressen.
3: Ach, die süßen Teddys.
2: Ja, die können auch mal unsüß werden, du.
3: Oh Gott, oh Gott, oh Gott.
2: Genau. Warum ich eigentlich tatsächlich darauf frage, ich habe hier einen Song aus Frankreich rausgesucht und grüße damit eine Kollegin, die demnächst nach Frankreich in den Urlaub fährt. Nur für den Fall, dass sie vielleicht schon wach ist und zufällig zuhört. Spiel mal wieder ab.

0: Ja. So. Und jetzt sehe ich gerade, kommen wir zu einem deiner Lieblinge. Parov Stela. Was ein lustiger Name, ne? Weißt du, wie der richtig heißt? Markus Füreder. Kommt aus Österreich. Und ist mittlerweile, sagen wir mal, ziemlich groß tatsächlich da. Erinnert mich ein bisschen an Chantel. Chantel, sagt ihr was?
1: Ja.
0: Stefan Handel. Finde ich mal lustig, wie Leute so ihre Künstlernamen irgendwo zusammenpacken. Ja, was gefällt dir denn an Parov Stela?
1: Also, ursprünglich, dass er für eins unserer Lieblingsspiele Musik gemacht hat.
0: Genau, richtig. Der Beat Buddy. Schon wieder 13 Jahre, 2013 kam das Spiel raus.
1: Uiuiui.
0: Genau, was war das Besondere an dem Ding?
1: Musik.
0: Ne, weil es ja in dem Sinne ein Rhythmusspiel genau. war. Ne? Du musstest deine Figur zu der Musik bewegen letztendlich, um weiterzukommen.
1: Und alles andere auch, so Musik.
0: Mhm. Ja, ja, genau, das war richtig schön. Ja, im Endeffekt, für mich ist es tatsächlich diese einzigartige Mischung aus elektronischen Klängen, verwoben mit Swing, Weltmusik wie Klezmer beispielsweise oder was ja Chantel so ähnlich macht, diese osteuropäische Tanzmusik und einfach immer wieder schön zu hören. Wollen wir uns mal den Beat Buddy geben?
1: Jo.

0: Und schon wieder so ein Song, wo die Beine nicht mal aufhören können, sich zu bewegen. Dance. Der nächste Song ist ein Gruß an Alex, unseren, ich sag, man könnte fast schon sagen, ehemaligen Mitmacher. Ne?
1: Ja, könnt ja immer noch hier sitzen.
0: Ja, Frechheit, ne? Unmöglich. Ja. Weil das ein Song aus einem Spiel ist, das Alex ziemlich gut gefunden hat. Mit dem Namen Life is Strange. Das ist sowieso, davon abgesehen. Aber, Rafa, du hast es auch gespielt, richtig? Hm. Worum ging es da eigentlich damals? Falls du das noch weißt.
1: Zeit.
0: Genau. Dieb.
1: Nee, ein großer Sturm kommt auf und die Hauptperson muss irgendwie bis dahin, ja, überleben ist das falsche Wort, aber bis dahin passiert einiges Schlimmes und mit zufällig der Fähigkeit zusätzlich Zeit zurückzudrehen.
0: Also eigentlich ist sie, glaube ich, eine Studentin der Kunstakademie,
1: ganz
0: richtig?
1: Genau.
0: Und irgendwie geht es darum, dass eine Studentin verschwunden ist, eine Mitstudentin irgendwie und genau, dass da irgendwelche Ereignisse mit zusammenhängen. Also ich fand tatsächlich die Atmosphäre ganz toll und in gewisser Weise war es ja auch, ich will nicht sagen, so eine Art Geschichte ums Erwachsenwerden oder so. Ne? So ein bisschen eben erstmal von zu Hause abgenabelt sein, irgendwo in der Fremde und ja, dazu die Musik. Und ich werde, glaube ich, nie in meinem Leben dieses vergessen, also im Vorspiel oder im Prolog praktisch. Du kommst mit der Figur aus dem Klassenraum, gehst in den großen Flur, sie macht ihren, was war das? Discman? Walkman? War ein Walkman, glaube ich.
1: Walkman.
0: Ne? Genau, an und dann knallt die Musik rein, die Geräusche von den anderen Mitstudenten werden da praktisch komplett auf leise geschaltet und du gehst dann durch diesen Flur durch. Ne? Das ist so.
1: Wie normal mit Kopfhörer, man hört die anderen Leute bloß noch so leise im Hintergrund.
0: Aber du siehst eben, was sie machen, ne? Und kannst dir dann in gewisser Weise vorstellen, was sie gerade tun, so ungefähr. Ne? Also das fand ich atmosphärisch so dicht, also haben sie sich schön hingekriegt. Ja, und diesen Song spielen wir mal für Alex.

0: Ja, Sid Meier's To All of You. Also, der Song ging praktisch raus an alle. Tja, 10.54 Uhr. Wie war das, Rafa? Irgendwie mussten wir heute pünktlich Schluss machen, weil eine Nachfolgesendung irgendwie noch kommt?
1: Genau.
0: Okay, dann müssen wir langsam schon ein bisschen planen, was wir noch tun. Ich hatte noch einen Song überlegt, den du vielleicht auch ziemlich gut finden würdest. Ach komm, spiel den einfach mal ab und dann reden wir danach. Vielleicht erinnerst du dich ja, warum ich den genommen habe.

0: Ja, Raphael, woher kennst du diesen Song?
1: Ein merkwürdiger Einfall von dir.
0: Von einem wunderschönen Piratenfilm, ne?
1: Genau, Piraten, ein Haufen merkwürdiger Typen.
0: Richtig. Ja, wir haben gerade darüber nachgedacht, ne? Es ist ein Trickfilm, aber was der für so viele Dinge irgendwo drin hat, ne? Das fängt an mit ja, offensichtlichem, eine Frau will Piratin sein, aber darf es natürlich nicht, weil wir ja im, was weiß ich, 17. Jahrhundert, wie auch immer, sind, ne? Oder war das Victoria oder war das Elisabeth, die Königin?
1: Ich glaube Victoria.
0: Aber gut, dann ist es sogar schon im 19. Jahrhundert, ne? Aber allein dieser Spagat, ne? Eine Frau darf Königin sein, aber alle anderen sollen an Herd, weil sie nichts können oder so, ne? Wo ich sage, entschuldige bitte, was? Dann, wie war das? Was war da für ein ausgeschobener Vogel?
1: Dodo.
0: Ne? Genau, richtig. Also die Jagd nach dem Einzigartigen, was man für sich alleine besitzen will, was heutzutage ja teilweise immer noch so ist. Ne? Und das alles so schön in lustige Sachen gegossen und dann der Abspann. Ne? Wie sie alle rumtanzen. Ja, also tatsächlich kann man echt empfehlen, den Film, muss man sagen. Apropos Piraten. Magst du Piratencomputerspiele?
1: Oh.
0: Hast du schon mal eins gespielt?
1: Ja.
0: Was denn für eins?
1: Sid Meier's Piraten.
0: Oh, Moment, das war doch aus meinem Alter. ja, und an neueren Sachen?
1: Ja, die gibt's ja auch. Hier mit, was war das, deine Assassinen-Teil?
0: Genau, Black Flag mit der schwarzen genau. Flagge. Aber ist der nicht gerade erst neu rausgekommen?
1: Ja, remastered und reines Piratenspiel, oder?
0: Ja, genau. Sie haben viele Sachen rausgenommen, das ist wirklich nur ein reines Piratenspiel, genau. Aber man kann es echt empfehlen, wenn man drüber hinwegsehen kann, dass die Schiffe sich wie Autos bewegen, hat das echt Flair, ne? So mit Piraten-Shanties und so einem Kram.
1: Haben im Hafen die Schiffe immer noch Segel, die gehisst sind?
0: Habe ich tatsächlich noch gar nicht drauf geachtet, aber wäre mal eine spannende Frage, genau, ja. Also wer tatsächlich noch Lust und Laune hat, Piraten zu machen, ja. 10.59 Uhr. Oh, wir müssen uns jetzt verabschieden. Ich würde sagen, einen Rausschmeißer spielen wir noch, der uns angemessen ist.
1: Mhm.
0: Wir wünschen einen schönen Sonntag. Wir wünschen noch ein paar schöne Ferien. Die nächsten 4 Wochen, glaube ich, sind das noch. Und ja, obwohl, vielleicht hören wir uns dazwischendurch nochmal. Es verabschieden sich für heute Dick und
1: Doof.

0: Hallo, herzlich willkommen zum Kinderferienprogramm. Heute sind bei Radio Loro Kinder aus dem Hort Spielkiste und bei mir sind jetzt Jurek und Johann und beide wissen einiges über Fußball. Johann, wer ist dein Lieblingsfußballspieler?
1: Jamal Musiala, weil er so gut dribbeln kann.
0: Und du, die WM ist ja jetzt gerade und Deutschland ist ja ausgeschieden. Wie fandest du das letzte Spiel von Deutschland?
1: Ich glaube mal, sie haben sich nicht so angestrengt, weil sie dachten, die Mannschaft wäre nicht so gut, aber sie war doch ein bisschen besser, als sie gedacht haben.
0: Ja, da waren die überrascht, ne?
1: Ja.
0: So, die dritte Frage an euch beide. Wenn die Sendung jetzt im Radio zu hören ist, ist das Finale schon vorbei. Und es steht schon fest, wer dieses Jahr 2026 Weltmeister wurde. Ich frage euch das aber jetzt. Was denkst du, Johann, wer Weltmeister wird?
1: Ich würde sagen Argentinien.
0: Und Jurek, was sagst du, wer wird Weltmeister?
2: Spanien.
0: Ihr beiden, vielen Dank für das Interview. Habt noch einen schönen Tag. Bis dann. Ciao.
1: Tschüss.

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1: Hallo, wir sind Jan und Martin. Wir sind aus dem Hort Bierkiste und möchten euch etwas über Minecraft erzählen. Minecraft gibt es seit dem 17. Mai 2009.
2: Die erste Spielcharakter aus Minecraft war der Mensch, auch als Steve bekannt.
1: Ursprünglich sollte das Spiel Cave Game heißen und ein Höhlenspiel werden.
2: Ab
1: 2010
2: konnte man dann auch Sachen erstellen.
1: Mit lieben Grüßen,
2: Jan
1: und Martin.

0: Hallo, wir sind Jette und Puvi.
1: Heute ist unser Thema Unterwasserwelt.
2: In den Korallen leben viele süße Clownfische.
1: Wisst ihr schon, dass kleine süße Seesterne an Stein heften können?
2: Passt mal auf, Haie sind sehr gefährliche Tiere. Und die Rochen schleichen langsam übers Meeresboden.
1: Und guckt mal, da hinten machen Wale Fontänen.
2: Danke, dass ihr zugehört habt. Bis zum nächsten Mal.

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1: Ihr hört gerade Radio Loro.
0: Wir haben das Thema Katze und Hund.
1: Als erstes wollen wir euch etwas über die Katze erzählen.
0: Viel Spaß. Was essen Katzen?
1: Trocken- und Nassfutter.
0: Was brauchen Katzen, um sich wohlzufühlen?
1: Sie brauchen meistens einen Kratzbaum oder einen Spielkameraden.
0: Was magst du gern an Katzen?
1: Dass sie so schön flauschig sind und süß.
0: Was magst du nicht an Katzen?
1: Dass, wenn sie so aggressiv werden und die Vorhänge zerkratzen. Jetzt kommt der Hund. Was frisst der Hund?
0: Trockenfutter und Nassfutter und ein paar Hunde mögen Barf.
1: Was brauchen Hunde, um sich wohlzufühlen?
0: Sie fühlen sich gut, wenn jemand mit ihnen rausgeht.
1: Was magst du gern an Hunden?
0: Dass sie so süß aussehen.
1: Was magst du nicht am Hund?
0: Wenn sie doll bei Menschen beißen.
1: Das war unser Vortrag über Katzen und Hunde.

0: Wir sind
1: Linda
0: und Sarah.
1: Wir beschäftigen uns heute mit dem Thema
0: Witze und Wortspiele. Witze sind sehr gut für uns. Zum einen macht es uns froh und zum anderen gesund. Ihr glaubt es vielleicht nicht, aber es ist so. Beim Lachen holen wir mehr Luft und unser Herz pumpt schneller und mehr Blut durch den Körper.
1: Kennt ihr das Wortspiel Schokolade? Es geht nur zu zweit. Bei Schoko Schoko klatschst du einfach in die Hände des anderen. Bei Lala klatschst du mit dem Handrücken des Partners. Bei Dede schlägst du mit den Fäusten in die Fäuste der anderen Person. Das Ganze hört sich so an.
2: Schoko, Schokolala, Schoko, Schokodede, Schokola, Schokode, Schokolade.
0: Ich mag ja auch richtig gerne Witze. Und ja. Hier kommen zwei. Was ist braun und sitzt im Knast?
1: Weiß ich nicht.
0: Eine Knastanie. Was braucht ein Vogel im Misthaufen?
1: Keine Ahnung.
0: Kotflügel. Tschüss.
1: Tschüss.

0: sind Pauline, Freya und Jonna.
1: Wir beschäftigen uns heute mit dem Thema Pferde.
2: Was machen Pferde den ganzen Tag?
3: Sie fressen den ganzen Tag.
2: Was fressen Pferde?
1: Äpfel, Möhren, Heu und Gras.
2: Wie füttert man Pferde?
0: Man sollte nicht die Hand wie eine Kuhle halten, sonst beißen dich die Pferde.
2: Wie schlafen Pferde?
1: Sie schlafen meistens im Stehen, nachts sind sie in der Box oder auf der Weide.
4: Danke fürs Zuhören. Tschüss.

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Sonntag, 26. Juli 2026. Ihr hört Loro 90,2 und wie immer sonntags um diese Zeit die Loro-Charts. Eure 23 aus der 23. Ja, ihr habt wieder fleißig abgestimmt die ganze Woche lang auf loro.de/charts eure Top 18 neu zusammengestellt. Ja, und die hören wir uns jetzt an in den kommenden rund 2 Stunden. Zwischendrin natürlich auch wieder Neuvorstellungen, 5 an der Zahl. Ja, und dann werden wir mal hören, ob wir denn heute wieder eine alte Nummer 1, nämlich Jennifer Rostock mit Wir schon wieder, oder womöglich eine neue Nummer 1 haben. Das erfahrt ihr dann natürlich, wie könnte es auch anders sein, erst ganz zum Ende der Sendung. Und wir starten direkt rein, wie ihr das gewohnt seid, mit 2 Songs am Stück und haben da auf Platz 18 dann auch direkt den Absteiger der Woche. Die Rostocker Band Bleed in Silence mit ihrem Song Beat Down Department. Die waren auch schon durchaus mal besser platziert, schon einmal sogar auf dem Treppchen und auch in der letzten Woche mit Rang 6 einer ja doch ziemlich stabilen Position. Und jetzt folgt dann doch der großer Absturz auf den letzten Rang, 12 Plätze gefallen. Und damit ist der direkt nachfolgende Farin Urlaub nicht Absteiger der Woche. Das ist insofern eine Erwähnung wert, weil Farin Urlaub zuletzt 2-mal auf- und auch 2-mal Absteiger der Woche war. So ein klassischer Fahrstuhl-Song, dieses Happy to be Deutsch. Und der Song ist in dieser Woche auch wieder weit zurückgefallen, um 7 Positionen. Das reichte aber diesmal nicht, um Absteiger der Woche zu werden. Das sind eben Bleed in Silence. Die hören wir jetzt als erstes mit Beatdown Department und direkt im Anschluss Farin Urlaub mit Happy to be Deutsch.

Happy to be Deutsch von Farin Urlaub fällt um 7 Positionen. Und wie ich gerade festgestellt habe, müssen wir uns heute von diesem Song aus den Loro-Charts verabschieden. Ja, zum Glück nicht als Absteiger der Woche, denn der Song macht heute, wie übrigens noch ein weiterer, später in der Sendung, die 11 Wochen voll und scheidet somit aus, beziehungsweise ist im nächsten Voting nicht mehr vertreten. Also Tschüssi zu Farin Urlaub und davor hörtet ihr Bleed in Silence aus Rostock mit Beatdown Department auf der 18. Ja, auch schon sehr lange mit dabei, wenn auch noch keine 11 Wochen, ist die gleichzuhörende Carlsberg, aus Berlin stammend, mittlerweile in Rostock zu Hause, ist sie mit ihrem Song Wach nun auch schon seit 8 Wochen in den Loro-Charts vertreten. In der Zwischenzeit kam ja sogar noch eine weitere Single raus namens Schlangenhaut. Ja, und für Wach geht es diese Woche um 2 Positionen zurück. Von der 14 auf die 16. Hier ist Carlsberg.

zum anderen mit ihrem Song Play Hard hier bei Loro in der Heavy Rotation liefen. Jetzt haben die beiden neues Material vorgelegt, einen neuen Track veröffentlicht und zum Release haben sie dann auch noch ein kurzes Statement rausgehauen, das ich euch nicht vorenthalten möchte. Zitat: Leute, wir alle wissen, wie viel gerade Scheiße läuft und dass man sich schnell im negativen Fokus verlieren kann. Umso wichtiger ist es, die Dinge zu erkennen und anzunehmen, die gut laufen und Halt geben. Manchmal hat man das Bedürfnis, sich einzuigeln, sich die Decke über den Kopf zu ziehen und im Selbstmitleid zu baden. Was dagegen hilft, ist frecherweise das genaue Gegenteil. Rausgehen, Freunde treffen, reden, schweigen, Sonne. Eigentlich ganz einfache Dinge. Who ist ein Lied über und für diese Dinge. Ja, und dieses Who, das hören wir uns jetzt an, von Dolos Directo und Kuso, die lokale Neuvorstellung.

Nach Dollos Directo und Kuso mit dem Song Who, der lokalen Neuvorstellung, hörtet ihr gerade nochmals lokale bzw. regionale Musik von der Band Schütze, die mit dem Titeltrack ihres aktuellen Albums Erfolg nun auch schon seit 7 Wochen in den Charts vertreten sind und nun erneut auf Platz 15 gelandet sind. Ja, nochmal kurz zu Dollos Directo und Kuso. Einer ihrer Rostocker Homies ist ja der Rapper Rekone. Und da möchte ich euch gerne nochmal die aktuelle Ausgabe Beat Repeat empfehlen. Beat Repeat Takeover. Also, wie der Name schon sagt, übernommen von einem Künstler oder einer Künstlerin. Ja, und am vergangenen Donnerstag war Rekone an der Reihe, der euch seine liebsten Tracks präsentiert hat, beziehungsweise Tracks, die er niemals skippen würde. So hat er es ausgedrückt. Ja, und diese Sendung könnt ihr weiterhin nachhören in unserer Mediathek unter media.loro.de für 7 Tage lang, also noch bis kommenden Donnerstag. Ja, und mit Hip-Hop geht's auch weiter, und zwar auf den Plätzen 14 und 13. Da haben wir zunächst El Guni, der die rote Laterne also quasi abgegeben hat, nicht mehr letzter der Loro-Charts, sondern 4 Plätze gut gemacht mit seiner aktuellen Single Nie wieder Rap. Ja, und danach kehren wir zurück nach Rostock zu Waving the Guns. Die haben ja auch eine neue Single kürzlich rausgebracht, über die auch später noch zu reden sein wird. Wingsuit, so der Titel des Tracks, und der verliert in dieser Woche 6 Positionen von der 7 auf die 13. Aber zuvor erstmal El Guni.

WTG Waving the Guns habt ihr gerade gehört. 6 Plätze gefallen in dieser Woche mit ihrer aktuellen Single Wingsuit. Ging es runter von der 7 auf die 13. Ja, und damit kommen wir zur nächsten Neuvorstellung. Die 2. steht an. Das ist ja im besten Fall eine KünstlerInnen- bzw. Band-Neuvorstellung. Wie immer sage ich kurz, was ist das überhaupt? KünstlerInnen oder eben Bands, die schon mal in den Loro-Charts vertreten waren oder immer noch sind, schicken selber mal einen Song ins Rennen, den sie aktuell besonders feiern und der noch nicht älter ist als 3 Monate. Da kommt nicht so oft was rein, obwohl erst neulich tatsächlich von der Band Bend, die hier Jennifer Rostock an den Start brachten. Ja, aber seitdem ist wieder Ruhe. Und wenn Ruhe ist, so wie heute, dann greifen wir zurück auf die kommende Lorotation, die kommende Heavy Rotation, denn die besteht zum Glück nicht nur aus einem Song, dem Titel der Woche, sondern aus 4 weiteren. Und aus diesen 4 darf ich mir jetzt einen picken. Und ich habe mich spontan für eine australische Band namens The Boys entschieden. Ja, The Boys sind eine aufstrebende All-Female-Rockband aus Sydney. Sie sind bekannt für ihre energiegeladenen Live-Auftritte, ihr präzises musikalisches Können und einen Sound, der sich nahtlos in die Welt des modernen Alternative Rock und Punk einfügt. Sie standen bereits mit Arctic Monkeys, Idols, Royal Blood und vielen anderen auf der Bühne, haben das Publikum immer wieder für sich gewonnen und sich eine äußerst treue Fangemeinde aufgebaut. Ja, und jetzt haben sie auch eine neue Single, die da heißt Welcome to My Brain. Und über die hat Sängerin Zoe Folgendes gesagt, Zitat: Ich habe mich schon immer dafür interessiert, wie das Gehirn funktioniert. Ich erinnere mich, wie ich in meiner ersten Anatomievorlesung an der Uni ein menschliches Gehirn in den Händen hielt und dachte, wie schafft es das bloß, all das zu leisten? Und, oh mein Gott, ist das schwer. In letzter Zeit fasziniert mich vor allem das Gedächtnis. In Welcome to My Brain wird mein Gehirn wie ein Gebäude oder ein Lagerhaus behandelt, voller Rolodex-Karten und zugenagelten Türen, wackeliger Treppen und seltsamer Räume. Und der Song versucht sein Bestes, euch zu beschreiben, wie einiges davon aussieht. Ja, soweit Zoe von der australischen Band The Boys. Die hören wir jetzt als 2. Neuvorstellung mit ihrer aktuellen Single Welcome to My Brain.

Welcome to my brain von The Boys aus Sydney. Ja, wenn ihr diesen Song oder auch andere in die Loro Charts wählen wollt, dann habt ihr heute ab 15 Uhr und natürlich auch im Laufe der nächsten Woche Zeit, für diesen Song abzustimmen. Einfach auf loro.de/charts gehen, ein bisschen scrollen, dann werdet ihr das Voting finden und habt wie immer bis zu 11 Stimmen frei. Wir kehren zurück zu den Platzierten und zu einer Band, schon mehrfach hier erwähnt, und man hat es ja auch mitbekommen, wenn man nicht Fan der Hosen ist, dass die Toten Hosen aufhören. Zwar nicht sofort, aber in Bälde. Finales Album ist schon draußen, schon seit einiger Zeit. Trink aus, wir müssen gehen. Ja, und die Abschiedstour, ja, ungefähr Halbzeit gerade, würde ich sagen. Die zieht sich ja noch bis Juli kommenden Jahres. Da ist dann wirklich das finale Abschiedskonzert in der Heimat Düsseldorf am 10. Juli, genauer gesagt. Diese Woche, beziehungsweise gestern, stand Freiburg auf dem Tourplan, war natürlich auch restlos ausverkauft. Und im August spielen sie dann Städte wie Blackpool, Bremen, Hannover, Hamburg und auch Dresden ist mit dabei. Hier in den Loro Charts sind die Toten Hosen auch dabei, und zwar jetzt schon seit 7 Wochen mit dem nun folgenden Song. Schlechte Nachbarn fällt in dieser Woche von der 8 auf die 12.

Rosen mit schlechte Nachbarn. Habt ihr gerade gehört, von der 8 auf die 12 gefallen. Ja, wir nähern uns schon den Top 10. Vorher natürlich noch Position 11. Und die geht in dieser Woche an eine doch recht bekannte Singer-Songwriterin namens Phoebe Bridgers. Neues Album raus, Lost Weekend, erscheint in knapp 3 Wochen, genauer am 14. August. Ja, und die bis dato einzige Vorabsingle ist der gleich zu hörende Song Lost Boys. Also hier mal nicht, wie es ja auch so 3, 4 Vorab-Singles und dann kommt erst das Album. Aber wenn man einen Status von Phoebe Bridgers hat, dann hat man so eine Veröffentlichungsstrategie wahrscheinlich auch gar nicht nötig. Nach der Single, nach Lost Boys, kam nur noch eine Akustik des gleichen Tracks, aber weitere neue Vorab-Singles gibt es bis dato nicht. Vielleicht ja nochmal ganz kurz vor Release. Ja, und diese einzige Vorab-Single, die hören wir jetzt. Hier ist Phoebe Bridgers mit Lost Boys von der neuen auf die 11.

Nach Phoebe Bridgers mit Lost Boys auf der 11 hörtet ihr gerade eine Band aus München. Fruchtiger Beigeschmack, so ihr Name, und der gerade gehörte Song trägt den Titel Löschzug. Ja, und er eröffnet in dieser Woche die Top 10, ist um 2 Positionen gestiegen, von der 12 auf die 10. Ja, und damit wird es mal wieder Zeit für eine weitere Neuvorstellung. Die dritte steht an, hier in den Loro-Charts immer die Redaktionsneuvorstellung. Diesmal an der Reihe die Dreadlock Zone, das ist die Reggae- und Dancehall-Sendung hier auf Loro 90,2, könnt ihr immer mittwochs hören, von 19 bis 21 Uhr. Ja, und wenn die Dreadlock Zone an der Reihe ist, dann frage ich immer den Flomo. Und der schickt diesmal einen Künstler ins Rennen, den ich bis dato tatsächlich noch gar nicht kannte. Und den, meine ich, auch Flomo hier noch nie an den Start gebracht hat. Flomo hat ja durchaus schon KünstlerInnen mehrfach vorgeschlagen, wie zum Beispiel Lila Ike oder auch Protégé. Ja, und diesmal hat er sich für, ich hoffe, ich spreche das richtig aus, Diani entschieden. Offenbar ein aufstrebender Künstler. Und der hat jetzt kürzlich auch eine neue Single vorgelegt, die Flomo so gut gefallen hat, dass er sie hier an den Start bringen möchte. Und zwar heißt der Song Journey. Und über diesen Song hat Diani auch etwas weiter ausgeholt. Ich zitiere mal. Journey ist für mich ein sehr persönlicher Song. Er entstand aus realen Lebenserfahrungen. Den Höhen, den Tiefen, dem Wachstum, den Verlusten, den Segnungen, all dem, was einen auf diesem Weg prägt. Die Aufnahme mit Remus fühlte sich ganz natürlich an, da wir bereits eine starke musikalische Chemie zueinander aufgebaut hatten. Ich habe nicht versucht, eine Geschichte zu erzwingen, sondern einfach meine Wahrheit zu erzählen. Klanglich wollten wir, dass der Song erhebend und gefühlvoll wirkt. Etwas, worüber die Menschen nachdenken können, das ihnen aber dennoch ein gutes Gefühl beim Zuhören vermittelt. Ja, dann hoffe ich mal, dass ihr jetzt auch gleich ein gutes Gefühl beim Hören von Journey habt. Hier ist Diani, die Redaktionsneuvorstellung von der Dreadlock Zone von Flomo. Und wie immer an dieser Stelle, vielen Dank dafür.

Nach Diani mit Journey, der Redaktionsneuvorstellung von der Dreadlock Zone, hörtet ihr gerade Blood Red Shoes. Die haben ordentlich Bohnen gut gemacht in dieser Woche, steigen von der 16 auf die 9 mit ihrem Song Get Back Into Myself. Direkt weiter zu 8 und da haben wir ihn dann, unseren Aufsteiger der Woche. Ein Song, der sich neben dem von Farin Urlaub, der heute ausgeschieden ist, auch immer mehr zu einem Fahrstuhl-Song entwickelt. Denn The Rush von den Editors war ja auch schon Absteiger und Aufsteiger der Woche. Ja, und das mit dem Aufsteiger der Woche, das haben sie heute mal eben wiederholt. Steigen von der 17, da standen sie, glaube ich, auch schon ein paar Mal, um 9 Positionen und landen somit auf der 8. Ein neues Album von den Editors wurde ja bereits auch schon angekündigt. Das trägt den Titel Surface Echo and Sound und erscheint am 30. Oktober. Ja, und daraus hören wir jetzt The Rush hoch von der 17 auf die 8.

Der Aufsteiger der Woche, die Editors mit The Rush steigen von der 17 auf die 8. Direkt weiter mit Platz 7. Ja, und das ist wahrscheinlich die bis dato schlechteste Position für die Band Pornobalken aus Goldberg. 6 Wochen sind sie ja inzwischen mit ihrem Song Winter hier in den Loro-Charts vertreten. Das ging auch ziemlich gut los. Direkt in den ersten beiden Wochen stand der Song auf der 1, schaffte es danach noch einmal aufs Treppchen, und zwar vor 2 Wochen, und stand aber, soweit ich weiß, nie schlechter als Platz 6 da. Insofern ist Position 7 tatsächlich die bis dato schlechteste Platzierung für den Song. Aber das ist natürlich Jammern auf hohem Niveau, ich weiß. Das ist auf jeden Fall, wenn man es positiv formulieren will, eine sehr stabile Top-10-Platzierung für Pornobalken, die ihr jetzt hört mit ihrer immer noch aktuellen Single, die da heißt Winter.

Von der 4 auf die 7, das waren Pornobalken mit Winter. Die vierte Neuvorstellung steht an und das ist in den Loro-Charts im besten Fall eine Hörer-Neuvorstellung. Ja, da kommt ihr ins Spiel, da könnt ihr uns eure aktuellen Lieblingstracks zukommen lassen. Einzige Bedingung, der Song sollte nicht älter als 3 Monate sein, ansonsten immer her damit. Und ihr habt verschiedene Wege, uns diese Hörer-Neuvorstellungen zukommen zu lassen. Entweder mit einem Kommentar auf loro.de/charts. Oder ihr schreibt uns über unsere sozialen Kanäle, sprich Instagram oder eben auch Facebook. Oder, was auch möglich ist, ihr schreibt einfach eine Mail, ganz klassisch, an charts@loro.de. Ja, und die heutige Neuvorstellung, die kommt von Tim. Und Tim wünscht sich einen Song des Künstlers Reportagen. Ja, da steckt das Genre schon drinne, denn Reportagen, auch Billy genannt, ist ein deutscher Rapper, YouTuber und Streamer. Früher hatte er Videos über aktuelle Rap-News hochgeladen, mittlerweile sind diese jedoch allesamt gelöscht. Mit seiner Musik spezialisierte er sich anfangs auf Diss-Tracks, was ihm auch eine größere Reichweite gebracht hat. Seit 2020 wiederum veröffentlicht er jedoch hauptsächlich Musik zu anderen Themen. Zuletzt war es recht still geworden um Reportagen. Die letzte Single ist schon ungefähr 2 Jahre alt. Aber nun, beziehungsweise vor gut 2 Wochen, hat sich Reportagen dann zurückgemeldet mit einem neuen Track. Und den hören wir uns jetzt an. Und der trägt den Titel Anderer Ort.

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Nach der Hörerneuvorstellung Reportagen mit anderer Ort, eingereicht von Tim, hörtet ihr gerade 7 Morgen mit ihrer immer noch aktuellen Single Fassaden. Fallen sie zurück von der 3 auf die 6 und müssen sich neben Fahrenurlaub auch heute aus den Doro-Charts verabschieden. Denn der Song 11 Wochen mit dabei gewesen. Und nach 11 Wochen ist hier ja immer Feierabend. Es waren aber sehr erfolgreiche 11 Wochen für 7 Morgen. Denn allein 7-mal standen sie auf dem Treppchen, entweder auf dem Silber- oder Bronzerang. Für ganz vorne hat es nicht gereicht, aber das klappt ja womöglich dann mit der nächsten Single. Wir machen weiter mit Platz 5 und das ist auch der Platz 5 in der Vorwoche gewesen. Danger Dan mit Die meisten meiner Freunde, die inzwischen ja nicht mehr aktuelle Single vom kommenden Klavieralbum, dem 2. von Danger Dan, namens Keine Angst, denn der Titeltrack ist ja die aktuelle Single. Das habt ihr mitbekommen. Das ging ja auch schwer durch die Medien, dass der Auftritt von Danger Dan zusammen mit Igor Levit ja quasi abgesagt wurde, kurzfristig abgesagt wurde. Man wurde ausgeladen aus der Sendung Die Anstalt. Nicht von der Redaktion Die Anstalt, sondern von einer Etage höher, also vom ZDF. Ja, und wenn man damit dem Song oder Danger Dan schaden wollte, dann hat das auf jeden Fall nicht geklappt, weil der Song durch diese Ausladung natürlich eine große Aufmerksamkeit bekommen hat und sogar jetzt auch in die Single-Charts, in die Top 10 eingestiegen ist, von der 0 auf die 7 und damit sogar noch deutlich besser platziert als der Song Das ist alles von der Kunstfreiheit gedeckt. Der schaffte es im Jahr 2021 auf Platz 25. Hier in den Doro Charts ist er, wie gesagt, weiterhin mit Die meisten meiner Freunde platziert. Letzte Woche 5, diese Woche 5. Hier ist Danger Dan.

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0: Danger Dan mit die meisten meiner Freunde erneut auf der 5 gelandet. Und ich weiß gar nicht, ob euch das schon aufgefallen ist. Wir kommen jetzt gleich zu Platz 4 und müssen leider feststellen, dass erst jetzt der erste Neueinsteiger kommt. Das ist also offenbar wieder nicht so gut gelaufen für die Neuvorstellungen der vergangenen Woche. Jetzt fragt ihr euch, ja, wer ist denn hier neu eingestiegen? Ich sag's euch, die Redaktionsneuvorstellung der vergangenen Woche. Der Nervbert vom Phlegma Express, den ihr natürlich heute auch wieder hören könnt, von 19 bis 21 Uhr, schickte ins Rennen einen Song von Paul Valentin bzw. Liv Lisa Fries. LV heißt der Track. Und das Ganze in diesem Fall nicht im Original, sondern im Remix von keinem geringeren als DJ Kotze. Ja, und das Original von LV und auch der DJ Kotze Remix sind dann zu hören auf der kommenden EP von Paul Valentin, die da heißt Off Sand und am kommenden Freitag erscheint, also am 31. Juli. Jetzt hier neu dabei in den Loro Charts. Hier sind Paul Valentin, Liv Lisa Fries und auch DJ Kotze mit LV.
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0: Hallo.
1: Ihr hörtet LV von Paul Valentin und Liv-Lisa Fries im DJ Kotze Remix. Neu dabei auf der 4. Ja, der erste von maximal 5 Neueinsteigern. Ja, und das mit den 5 Neueinsteigern können wir uns ja schon schenken, weil es kommen ja nur noch 3 Positionen. Das Treppchen. Wer es darauf geschafft hat, das hört ihr dann auch gleich. Aber vorher haben wir noch eine 5. und finale Neuvorstellung. Ja, und da kommt, ich hatte es vorhin erwähnt, nochmal Waving the Guns ins Spiel. Mit ihrer aktuellen Single Wingsuit liefen sie ja heute schon auf Platz 13, 6 Plätze gefallen. Ja, und was soll ich sagen? Waving the Guns sind mit eben jenem Song der neue Titel der Woche geworden. Also ab morgen des Öfteren hier auf Loro 90,2 zu hören. Des Öfteren heißt so 3 bis 4 Mal am Tag. Und dann gibt es natürlich auch noch einen feinen Artikel über diesen Song auf unserer Webseite zu lesen, loro.de. Ja, und für die Loro Charts heißt es, dass hier abermals ein Vize-Titel der Woche an den Start geht. Also ein Song, der sich auch einen Platz in der Loro-Rotation sichern konnte. Ja, und im Endeffekt knapp unterlegen war gegen den Song von Waving the Guns. Und die Rede ist von New America. Und New America stammt von Kenny Hoopler, einem ja doch recht erfolgreichen Sänger, Songwriter und Rapper, der ursprünglich aus Cleveland in Ohio stammt und der über seine neue Single auch relativ weit ausgeholt hat. Ich zitiere: Im Kern ist New America ein zynisches Wortspiel. Die moderne Gesellschaft verkauft uns eine Version von Neuheit. Doch hinter der frischen Farbe macht Amerika lediglich das Bett, versteckt aber das Chaos darunter. Die Geschichte wird mit genau denselben alten Ziegeln neu aufgebaut. Das Haus hat nur eine andere Farbe und das Fundament ist immer noch mit dem Blut von gestern befleckt. Wir kämpfen immer noch dieselben Kämpfe um Gleichberechtigung, die schon unsere Vorfahren geführt haben. Doch der Konflikt hat sich von den Straßen auf den Bildschirm verlagert. Jedes Quäntchen Trauma wird einfach umfunktioniert. Tragischerweise wird unser Fortschritt stets mit dem Leben von Märtyrern bezahlt. Was uns zwingt, jemanden oder etwas zu verlieren, nur um einen Zentimeter voranzukommen. Der zentrale Songtext »We are falling up, it's the story of my generation« fasst diesen zermürbenden Kreislauf ein. Fast schon aus Versehen gewinnen. Anstatt eine saubere Lösung anzubieten, ist dieser Song eher eine Analyse unserer aktuellen Realität als eine Antwort. Dies ist mein Versuch, meine eigene, persönliche, politisch geprägte Hymne für meine Generation zu schaffen, die ich aus meiner Perspektive gerne hören würde. Zitat Ende. Ja, dann hören wir da mal rein in die neue Single von Kenny Hoopler, die mich übrigens doch stark an die beste Zeit von Block Party erinnert hat. Und das ist ja nicht unbedingt der schlechteste Vergleich. Hier ist Kenny Hoopler mit New America.
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New America von Kenny Hoopler, der Vize-Titel der Woche, weil der neue Titel der Woche von The Raven and Guns ja hier schon in den Loro-Charts platziert ist. Ja, und den gerade gehörten Track könnt ihr natürlich auch reinwählen, loro.de/charts, ein bisschen scrollen, dann werdet ihr das Voting finden. Das ist ab 15 Uhr dann auch wieder aktualisiert und dann habt ihr wie immer bis zu 11 Stimmen frei. Ja, und damit eröffnen wir das Treppchen, die Top 3, und tun das zum Glück mit einem weiteren Neueinsteiger, der zweite leider erst. Und zwar hat es geschafft, die lokale Neuvorstellung der Vorwoche. Wir hatten ins Rennen geschickt Alles Caro mit ihrer aktuellen Single Faust. Ja, und das ist noch gar nicht so lange her, da waren Alles Caro hier schon mal vertreten mit der Vorgängersingle Kante. Ja, und die stieg Ende Mai auch direkt auf dem Treppchen ein und auch auf dem Bronzerang. Also hier wiederholt sich Geschichte. Ihr hört Alles Caro, produziert übrigens von Kurt Ebelhäuser, einem doch recht namhaften Produzenten. Mit ihrem Song Faust geht es von der 0 auf die 3.

Alles Caro mit ihrer aktuellen Single Faust neu dabei und das direkt mal auf dem Treppchen, genauer auf Rang 3. Ja, und dann machen wir auch direkt weiter mit dem Silberrang und der sehr späten Antwort auf die Frage, ob wir denn heute eine neue Nummer 1 haben. Die Antwort lautet ja, denn Jennifer Rostock letzte Woche hier von der 0 auf die 1 eingestiegen, hat es diesmal nicht bis an die Spitze geschafft, auch wenn es sehr knapp war, stimmtechnisch. Wir schon wieder, heißt der Track, wurde hier eingereicht als eine von sehr seltenen Band-Neuvorstellungen von eben der Band Band, die zuvor hier sehr erfolgreich in den Loro-Charts unterwegs war, 7-mal auf Platz 1 stand mit dem Song The Void. Ja, und sich dann in der 11. Woche, in der finalen Woche dachte, ach, jetzt können wir eigentlich auch mal einen unserer Lieblingstracks hier ins Rennen schicken und entschieden sich dann eben für Jennifer Rostock und Wir schon wieder. Ja, und der startete dann auch direkt mal hier durch und landete auf Position 1. Heute ist es die 2 geworden. Wer anstelle von Jennifer Rostock auf Platz 1 steht, das verrate ich euch gleich in der Hausmeisterabteilung dann auch, welche Songs ausgeschieden sind. Beziehungsweise, und das werden heute ein paar mehr sein, welche Songs es erst gar nicht reingeschafft haben. Aber zuvor Jennifer Rostock, Wir schon wieder, die 2.

Das war Jennifer Rostock mit Wir schon wieder. Nicht mehr an der Spitze der Charts, sondern nur noch, natürlich in Anführungszeichen, auf dem Silberrang. Das heißt, wir haben eine neue Nummer 1, die hören wir dann auch gleich. Vorher wie immer die Hausmeisterabteilung. Ich verrate euch, welche Songs sind ausgeschieden, beziehungsweise welche haben es erst gar nicht reingeschafft. Ja, und letztere Gruppe betrifft tatsächlich 3 von 5 Tracks. 3 von 5 Neuvorstellungen der vergangenen Woche. Zum einen den immer noch aktuellen Titel der Woche von Nothing But Thieves, Stray Dogs, hat nicht genügend Stimmen erhalten. Dann auch so eine große, riesengroße Band wie die Foo Fighters, die wurden von Pete hier ins Rennen geschickt. Der Song Window, genauer gesagt, auch nicht genügend Stimmen erhalten. Und dann noch ein Song aus der aktuellen Heavy Rotation von einem Duo aus Down Under namens Pamela. Pandemonium heißt ihr Track und auch der hat es nicht unter die Top 18 geschafft, ist als Neuvorstellung direkt ausgeschieden. Das heißt, es hat noch 2 Platzierte aus der vergangenen Woche erwischt. Nach nur einer Woche ist ausgeschieden die Redaktionsneuvorstellung vom Metal Turn. Die schickten die dänische Doom-Metal-Band Mauna mit dem Song Heimerland ins Rennen. Letzte Woche neu eingestiegen auf der 13 und in der zweiten Woche schon nicht mehr mit dabei. Ja, und durchaus viel länger durchgehalten hat der Song Tethered von der Band Madball. Das war eine Hörerneuvorstellung von Johannes, letzte Woche noch auf der 11 und diesmal dann aber auch nicht mehr genügend Stimmen erhalten. Ja, und damit schauen wir einmal mehr voraus, schon auf die kommende Ausgabe der Loro Charts. Ja, und bevor die laufen kann, muss sie erstmal oder müssen die Top 18 erstmal neu zusammengestellt werden. Ja, und da kommt ihr natürlich ins Spiel. Ihr allein bestimmt diese Top 18 und ihr könnt das tun auf loro.de/charts. Wenn ihr da angekommen seid, erstmal ein bisschen scrollen an der aktuellen Auswertung vorbei. Und dann werdet ihr das Voting finden. Das ist ab ca. 15 Uhr wieder aktualisiert. Läuft dann ziemlich genau eine Woche lang bis Sonntagvormittag. Also erst kurz vor der Sendung wird das Ganze ausgewertet. Und ihr habt dann wie immer bis zu 11 Stimmen frei. Ja, und wenn ihr selber mal einen Song an den Start bringen wollt, dann geht das natürlich auch im Rahmen der Hörerneuvorstellung. Einzige Bedingung da ist, dass der Song nicht älter als 3 Monate ist. Ansonsten immer her damit, ihr habt verschiedene Wege, uns Hörerneuvorstellungen zukommen zu lassen. Entweder ganz klassisch mit einer Mail an charts@loro.de oder ihr schreibt eine Nachricht über unsere sozialen Kanäle, Instagram oder auch Facebook. Oder ihr kommentiert, wird auch immer sehr gerne gemacht, auf loro.de/charts. Fehlt noch die Nummer 1. Ja, und da kann man sicher von Wiederholungstätern sprechen, denn die Astropunks haben es erneut geschafft, waren ja schon zuvor mit einigen Tracks hier in den Loro-Charts sehr erfolgreich vertreten und auch die aktuelle Single Nonstop Asozial war in den ersten beiden Wertungswochen direkt mal erst auf Platz 1 eingestiegen und konnte dann auch diese Spitzenposition verteidigen. In den 5 Wochen danach standen sie dann auch 4-mal auf dem Treppchen, aber für ganz vorne hatte es dann erstmal nicht mehr gereicht. Aber nun ist es soweit. In der inzwischen 8. Woche stehen die Astropunks mit Nonstop Asozial zum 3. Mal an der Spitze. Und ja, und mit diesem Song endet dann auch die heutige Ausgabe der Loro Charts. Die könnt ihr nochmal nachhören, so ihr denn wollt, für 7 Tage lang in unserer Mediathek zu erreichen in Kürze, das Ganze unter media.loro.de. Mein Name ist immer noch Alex und eure neue Nummer 1, die Astropunks mit Nonstop Asozial, ist mein Ende.

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Ja, es ist wieder Sonntag, 15 Uhr und ihr hört jetzt wieder 3 Stunden elektronische Musik am Stück. Präsentiert wird das heute alles mal von mir, dem Hendrik. Ich habe euch einfach mal so 2, 2,5 Stunden hier Elektro mitgebracht. Mix hier mal ein paar Sachen zusammen, alles eher gebrochene Beats, also kein 4-Tube-Floor-Techno heute mal. Ja, es ist ja eher so eine Nischenmusik, hört man in den Clubs in Rostock eher selten. Vielleicht findet ihr Gefallen dran. Ich beginne hier erstmal mit dem ersten Track, was ihr hier gerade hört. Und der kommt von IZE und heißt Obscura Venice.

Ja, diesen Interpreten, den kann man ruhig mal erwähnen. Das ist Metacomplex mit dem Track Data Navigation Anomaly. Und ja, Metacomplex ist so atmosphärischer Elektro, ein bisschen ruhiger, viel Tiefgang. Macht Spaß, das zu hören. Das ist ein wunderbarer Sounddesigner. Also kann ich nur empfehlen, da durchaus mal sich durchzuhören. Und ja, gleich im Anschluss hören wir dann auch Frank Kettle, auch sehr fein. Und von ihm gibt es dann gleich den Track Vanishing Visions.

was für eine schöne Melodie, ohne Kitsch kommt das alles daher, von Versalife aus den Niederlanden. Suspension of Disbelief heißt dieser Track und rausgekommen ist er auf Transcendent Records. Ja, und direkt davor hatte ich Eddie Simmons gespielt aus UK, alias Nullpointer, mit dem Track Visions of a Future. Ich glaube, ich schiebe da noch eine Nummer hinterher von ihm, und zwar Isotoxical Drift gibt es dann gleich im Anschluss.

Ja, boom, bang, aus. Das war jetzt mal kein Fehler, das war pure Absicht. Denn ich hatte einen kleinen Tipp bekommen aus dem Loro Backoffice quasi. Die gute Kate Bush, kennt glaube ich jeder, die wird heute nämlich auf den Tag genau 68 Jahre alt. Und ja, da gibt es glaube ich am Uniplatz so eine kleine Aktion, so eine Art Flashmob-mäßige Tanzeinlage. Und ja, da beteiligt sich Doro eben auch. Und da hören wir jetzt gleich den Song Wuthering Heights aus dem Jahre 78 von ihrem Album The Kick Inside. Und ja, das lasse ich jetzt einfach mal laufen. Ist natürlich ein kleiner Bruch hier, aber danach geht's auch elektronisch weiter.

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2: Ja, also nicht wundern, das war mal ein kleiner Interlude anlässlich des 68. Geburtstags von Kate Bush. Wurde von Loro mal so eingefädelt und hier geht es jetzt aber elektronisch weiter mit Mariel Aito. Kennt auch vielleicht die meisten, wenn ihn unter Maceo Plex kennen. Ja, und da hören wir mal als nächstes hier den Track D-Mode 90.

Ja, da haben wir auch nochmal ein bisschen das Tempo angezogen und ein paar Breaks eingeschleudert. Das war gerade Slack mit Reasons. Und ja, ich will nicht jeden Track ansagen. Ihr wisst ja, die Playlist, die gibt es dann anschließend wieder bei www.elektrobert.org auf unserer Seite. Könnt ihr das alles nachlesen, wenn es euch wirklich interessiert, mit den Labelcodes. Als nächstes werde ich mal so ein bisschen den Schwenk machen Richtung Acid Electro. Das passt ja auch mal sehr gut zusammen. Ja, und da hören wir als erstes mal Andy Todd mit Temporal Distortions. Ja, und danach gibt es dann noch den Armec mit Caged im Hardfloor Remix. Auch eine schöne Acid Electro Nummer. Viel Spaß!

Ja, jetzt sind wir mal ein bisschen hier schon fast in die Dark-Ecke abgedriftet. Das war gerade Liebknecht mit dem Track Frankfurt. Liebknecht, das ist im Prinzip Daniel Meyer. Steckt hinter einen Haufen Projekten so im Industrial-IBM-Bereich, Dark Electro. Ja, Hotjob ist, glaube ich, so das bekannteste von ihm, das Projekt. Hat aber auch bei Nightsea App schon mitgespielt, bei Covenant. Also ist ein Urgestein. Macht immer mal wieder schöne Tracks, schöner Soundbastler auch. Und da bleiben wir einfach mal so ein bisschen auch in der Dark-Ecke. Gehen wir mal richtig in die IBM-Richtung und da spiele ich gleich nochmal Blacklight Smoke mit dem Track Black Hole at the Disco.

Ja, das waren jetzt so in etwa 2,5 Stunden Elektro in the Mix von mir für euch. Ich hoffe, ihr hattet ein bisschen Spaß damit. Die Tracks, wenn ihr sie nachgucken wollt, wie gesagt, die stehen auf www.elektrobert.org so als Playlist. Ja, und wir haben ja noch, sind ja noch nicht ganz am Ende der Sendung, also so 25 Minuten bleiben uns etwa noch. Und ich wollte nicht mit ganz so viel Krawall da in die Literatursendung reinbrettern und dachte mir, Mensch, die Zeit, die nutze ich mal, um so ein paar Platten vorzustellen, die in den letzten Monaten erschienen sind, die mir doch irgendwo wichtig erschienen und die ich gerne mit euch teilen möchte. Als erstes habe ich da ein neues Album von Martin Non Static. Ja, und das trägt den Namen Liner Care. Und das ist so, ja, ein Ambient-Elektronika-Album, also ein bisschen schön, was zum Zuhause hören, sind sehr lange Tracks auch drauf. Also ich spiele jetzt tatsächlich mal so eine 10-Minuten-Nummer. Ja, sehr atmosphärisch, also ist wirklich empfehlenswert, sich da mal durchzuhören. Ist ein fünftes Studioalbum und die anderen sind auch alle wirklich qualitativ echt hochwertig. Und ja, rausgekommen ist das Ganze auf seinem eigenen Label, Ultime. Das macht er, glaube ich, mit Estana zusammen. Aber wir hören jetzt erstmal von seinem aktuellen Album den Track Impulsing Path im Deep Pool Edit.

Das war Impulsing Path, 10 Minuten Track von Martinon Statics aktuellem Album Lina Kea, sehr zu empfehlen. Und ja, eine Empfehlung, die ich auch noch für euch habe, ich hatte schon gar nicht mehr mit gerechnet, weil das war so ein Duo, um die wurde es relativ lange recht still jetzt. Und ja, 2026 haben sie dann doch mal wieder sich zusammengesetzt und ein Album gemacht und ich rede von nicht mehr und nicht weniger als Boards of Canada. Ja, kleiner Funfact, aus Kanada kommen sie nicht, die kommen aus Schottland. Aber das mal nur am Rande. Ja, und das Album heißt Inferno, ist gar nicht so dystopisch, wie der Name jetzt vermuten lässt. Ja, ich war ein bisschen enttäuscht. Nein, Spaß beiseite, ist ein super Album. Hat so die ganze Bandbreite eigentlich ihres Schaffens irgendwo auch in sich. Sind so ja, ruhige Ambient-Nummern drauf, ein bisschen Spoken Word, ein bisschen was so in die ja, Drum and Bass und IDM-Richtung schon geht. Also sollte man sich unbedingt mal ein Stück anhören. Ist schwierig mit einem Track vorzustellen. Ich habe einfach mal einen ausgewählt und das ist Prophecy at 1420 MHz.

Ja, Boards of Canada, es gibt sie noch. Inferno heißt das Album, unbedingt mal reinhören. Und ebenfalls ganz frisch rausgekommen ist ein Album von Trip-Hop-Legende Tricky. Tricky war ja auch früher mal bei Massive Attack dabei. Während die Band mittlerweile ziemlich faul geworden ist. Die touren zwar immer fleißig, ne, aber bringen nur so alle gefühlt 10 Jahre mal wieder einen neuen Track oder eine EP oder eine B-Seite neu raus. Und da ist eben Tricky wesentlich eifriger dabei. Da kommen so alle paar Jahre irgendwie mal wieder ein frisches Album raus. Ich glaube, vor ein paar Wochen hat er jetzt, ich kann gar nicht mehr mitzählen, welches das ist. Ist ja eigentlich auch egal. Das heißt Different When It's Silent. Und boah, das ist so ein Kooperationsalbum, wie das so bei den letzten Tricky-Alben immer eigentlich war. Oder eigentlich schon seit langem. Und diesmal ist so ziemlich jeder Track eigentlich mit Mav Sanders zusammen aufgenommen. Finde ich ganz gut. Die Stimme passt auch in Kooperation mit Trickys Stimme sehr gut. Und ja, ich habe jetzt mal einen nicht ganz so ruhigen Titel rausgenommen. Das ist natürlich ein Trip-Hop-Album und da sind das meiste ist doch ein bisschen getragener, ruhiger. Aber er kann eben auch rocken und ja, da spiele ich einfach mal den Track I'm Yours.

0: Ja, damit sind wir auch am Ende der Sendung angekommen und nach uns folgt jetzt gleich die Loro-Literatursendung. Und wenn ich mich ein bisschen beeile, dann schaffe ich hier noch einen Track komplett zu spielen und der kommt von Dead Key aus Berlin. Der hat letztes Jahr, Ende letzten Jahres, die Marmeladenkram 6 rausgebracht. Und wenn ihr das Album kostenlos downloaden wollt, dann schaut einfach mal auf der Plattform hierwiss.at. Sucht da nach Dead Key, dann findet ihr ihn. Hier gibt es mal ein kleines Hörbeispiel und ja, tschüss, sagt der Henrik. Bis zum nächsten Mal.
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1: Sonntag, 18 Uhr, Loro-Literatur-Sendung und für euch am Mikrofon ist Ralf Kirsten. Ja, und was gibt es die nächste Stunde? Wir blicken zunächst zurück auf zwei Veranstaltungen zum 92. Geburtstag von Uwe Jonsson. Der Schriftsteller hätte ja am 20.07. diesen 92. Geburtstag gefeiert. In Klütz gab es am Freitag eine Vorstellung seines Werkes Berliner Sachen und am Montag eine Lesung von Marcel Bayer in Rostock. Wir blicken weiterhin zurück auf eine Krimi-Lesung in Kral-Müritz und haben am Ende einen, ja, ich würde mal sagen, kleinen Blick auf das Expander des Fortschritt Konzerts in der Kunsthalle. Wir starten ein bisschen in Annäherung an Berlin mit Ideal.

Ja, ideal. Anfang der 80er Jahre über das geteilte Berlin und 20 Jahre zuvor lebte der Schriftsteller Uwe Jonsson in West-Berlin. Er war ja 1959 aus der DDR umgesiedelt nach West-Berlin und galt ja lange Zeit auch als der Dichter der beiden Deutschland und natürlich kennen wir ihn durch seine großen Romane. Aber er hat sich dieser Zeit auch durchaus journalistisch genähert. Und jetzt hätte er am 20.07. eben 92. Geburtstag gehabt. Er ist auch Anfang der 80er Jahre verstorben und es gab Veranstaltungen in Klütz und Rostock, denn Mecklenburg war nicht nur die Sehnsuchtsheimat für Uwe Jonsson, sondern in Rostock gibt es ja die Uwe Jonsson Forschungsstelle, die Werkausgabe und das Archiv und in Klütz das Uwe Jonsson Literaturhaus. Und am Freitag war ich in Klütz, denn dort gab es die Vorstellung des aktuellen Bandes der sogenannten Rostocker Werkausgabe der Werke von Uwe Jonsson, und zwar den Band Berliner Sachen, womit sich der Kreis zu Ideal schließt. Vor Ort waren Katja Leuchtenberger und Robert Gillette. Beide wollen wir natürlich kurz vorstellen. Katja Leuchtenberger, die in Berlin studiert hat und über Uwe Jonsson promoviert hat, ist seit 2014 hier in Rostock und stellvertretende Arbeitsstellenleiterin im Akademievorhaben Uwe Jonsson Werkausgabe. Robert Gillette bekleidete die Lehrstelle an einer Universität in London für vergleichende Kulturstudien und er hatte natürlich sehr früh Kontakt mit Uwe Jonsson und hat als Herausgeber

0: Berger.
1: Der Band Berliner Sachen 1975 ist der erste im strengen Sinne nicht literarische Band, den Uwe Jonsson zu Lebzeiten publiziert hat. Steht Aufsätze als Untertitel unten drunter. Er enthält insgesamt 13 Texte, die Jonsson selbst zu einem Band zusammengestellt hat. Der früheste ist 1961 ganz kurz vor dem Mauerbau erschienen und der späteste ist 1971 geschrieben und dazwischen liegen 10 Jahre deutsch-deutscher und internationaler Geschichte, die prall gefüllt sind mit Kaltem Krieg und mit politischen Debatten, die auch in diesem Band versammelt sind. Die meisten Texte hatte er vorher bereits publiziert, verstreut in Zeitungen und Zeitschriften und mit vielen griff er da wirklich in tagesaktuelle Debatten ein. Auch das werden wir Ihnen heute Abend zeigen, sei es die Debatte über die Berliner S-Bahn, die überraschend ideologisch geführt wurde, sei es politisch-ideologische, theologische Debatten, Unterschiede zwischen Ost und West, wo Jonsson schon damals auf ein bisschen Tiefenschärfe bestanden hat, sei es die Rolle der Medien, auch alles eigentlich Themen, die für uns heute sehr aktuell klingen. Das ist ein Anliegen natürlich auch von uns zu sagen, es sind auch aus unserer Sicht aktuelle Texte, die sich zu lesen lohnen. Dass der Titel Berliner Sachen ist kein Zufall. Berlin mit seiner Geschichte und seiner Stadttopographie ist quasi auf jeder Seite dieses Bandes präsent. Deswegen werden wir Ihnen heute auch viel Berlin nach Klütz tragen, aber wir werden Ihnen auch etwas aus Mecklenburg erzählen. Und Berlin steht natürlich als Modell für die Zweiteilung der Welt zur Zeit des Kalten Krieges und deswegen spiegeln sich darin und brechen sich darin auch immer wieder die Perspektiven. Jetzt reiten wir einmal sehr, sehr schnell durchs Inhaltsverzeichnis, damit Sie nur einmal wissen, was überhaupt in diesem Band drinsteht. Die ersten 4 Texte kann man getrost als den S-Bahn-Komplex bezeichnen, nachdem wir darauf gleich sehr ausführlich eingehen werden. Nur ganz knapp, der erste Text ist knapp vor dem Mauerbau entstanden, der zweite 3 Jahre danach. Der hat so viel Empörung auf sich gezogen, dass Jonsson noch einen Text mit Antwort auf Zuschriften machen musste. Und dann hatte er sich so als S-Bahn-Experte ausgewiesen, dass er 1970 nochmal für einen Film angefragt wurde. Dann folgen 2 Texte ganz anderer Art, die Auftragsarbeiten jeweils verschiedener Art waren. Rede zum Bußtag und Versuch, eine Mentalität zu erklären, werden wir Ihnen heute auch vorstellen. Sie sehen, bis hierher sind wir recht chronologisch. Jetzt geht es in der Chronologie nochmal zurück. Es folgt ein Text, der längste und der literarischste Text von allen ist in diesem Band. Man ist manchmal geneigt, ihn eine Erzählung zu nennen. Wir haben das Wort trotzdem am Ende gemieden und immer wieder rausgestrichen. Das ist so eine Art Spin-off von den 2 Ansichten von Jonssons Mauerroman. Auch davon werden Sie heute hören. Jetzt achten Sie einfach nur auf die Zweisprachigkeit. Jetzt kommen 2 Textpaare, die jeweils auf Deutsch und auf Englisch sind. Damit geht ein Perspektivwechsel einher, der auch biografisch begründet ist, weil Jonsson zwischen 1966 und 1968 in New York gelebt hat und das natürlich auch auf sein Schreiben sich ausgewirkt hat. An einem einzigen Wort werden wir Ihnen das hinterher auch mal zeigen. Und dann kommen noch 2 Texte, die wir heute ganz links liegen lassen. Vergebliche Verabredung mit VK zeigt Jonsson als sehr versierten Kneipengänger und hat uns recht vergnügliche Recherchen in Berlin eingetragen. Und im Gespräch mit einem Hamburger ist fürs Deutsche Allgemeine Sonntagsblatt geschrieben und erklärt in vergleichender Perspektive mit Hamburg, warum ich in Berlin bleibe.
0: Ja, danke Katja Leuchtenberger für die Vorstellung der Aufsätze im Band Berliner Sachen von Uwe Jonsson und jetzt erschienen eben in der Werkausgabe. Sie hat das schon ausgeführt, die 4 Texte zur S-Bahn, die sehr unterschiedlich sind. Die sind so ein zentraler Punkt in diesem Buch. Damit startet ja auch das Buch. Der erste Text geht natürlich gar nicht so sehr beschreibend über die S-Bahn, sondern eher über die Situation des Schreibers. Der zweite und dritte Text nach dem Bau der Mauer geht um den sogenannten S-Bahn-Boykott, der in West-Berlin gegen die Ost-Berliner S-Bahn ausgerufen wurde. Und der 4. Text ist ein eher literarischer Blick auf die S-Bahn. Wir kommen

0: auf den zurück, aber wollen natürlich vom zweiten Herausgeber Robert Gillette etwas kurz hören zur Frage des Nutzens vielleicht auch der Werkausgabe.
1: Der erste Text des Bandes hängt mit einem Vortrag zusammen, den Jonsson am 21. April 1961 an der Wayne State University in Detroit hielt. Es heißt, erlauben Sie mir unter diesem Titel, so fängt das Buch an. Und das Problem ist, dass der Titel, den er damals gemeint hat, nicht der Titel, der im Buch steht, ist. Der englischsprachige Titel lautet The Berlin Border of the Divided World as a Place of Writing. Und wenn Sie unsere kritische Ausgabe nicht haben, dann werden Sie diesen Satz nicht verstehen können. Aber Ihnen wurde auch etwas ganz, ganz Wichtiges entgehen. Der Titel ist großartig und umschreibt sehr genau, worum es in diesem Text geht und worum es in dem ganzen Buch geht. The Berlin Border of the Divided World as a Place of Writing. Was das Schreiben anbelangt, legt Jonsson in diesem Text eine beeindruckende Virtuosität an den Tag. Inwieweit Jonssons damalige Zuhörer dies hätten würdigen können, sei dahin hingestellt. Sie aber, wenn Sie unseren Sachkommentar in die Hand nehmen, können den Vorgang genau nachvollziehen. Da werden Sie sehen, beginnend mit dem Sachkommentar zu Seite 12, Zeile 28, wie Jonsson die in der Antike aufgestellten, Zitat, fünf grundlegende Hauptvorgänge beim Erstellen einer Rede explizit in seiner eigenen Rede einbaut. Sie werden begreifen, dass er in diesem Text Erzählung vermeidet und Beschreibung betreibt, weil der marxistische Literaturtheoretiker Georg Lukács in seinem Aufsatz Erzählen oder Beschreiben das Gegenteil gefordert hat. Angesichts der geteilten Stadt wird Ihnen Lukács ideologische Bevorzugung eines allwissenden Erzählers vollkommen unmöglich und unzeitgemäß erscheinen. Und nebenbei werden Sie die unparteiische Wahrheitssuche als genau eingehaltenes Hauptmerkmal von Jonssons schriftstellerischer Praxis bewundern können.
0: Ja, danke nochmal für den Hinweis auf den Nutzen der Werkausgabe. Denn wenn man das damalige kleine Bändchen Berliner Sachen knapp über 100 Seiten in die Hand nimmt und daneben eben diesen Band der Werkausgabe legt, der, wenn ich richtig sehe, ziemlich 700 Seiten hat, dann ist ein Missverhältnis zwischen Text und Anhang zunächst zu bemerken. Aber gerade der Anhang gibt noch sehr viel Hinweise eben zu den sehr unterschiedlichen Texten von Uwe Jonsson, zu ganz unterschiedlichen Momenten der Zeitgeschichte, wo er journalistisch, literarisch eben eingreift. Ich habe lange geglaubt, naja, den braucht man nicht, diesen dicken Band. Habe ihn mir aus der Uni-Bibliothek ausgeliehen und bin jetzt doch ein begeisterter Blätterer in diesen dicken Band der Werkausgabe. Wir kommen zunächst aber weiter, weil Jonsson ja 1970 nochmal etwas zur S-Bahn gemacht hat. Das ist sicherlich der literarischste S-Bahn-Text und wir hören hier nochmal seine Stimme.
2: Die Berliner S-Bahn habe ich gelernt an den Linien, die sie den Reisenden vor die Stadt entgegenschickte. Immer wenn die bulligen Wagen an den Fernzügen entlangrasselten bei Hohenneuendorf oder am Grünauer Kreuz, sah man den Berlinern im Abteil das Ende des Heimwehs an. Für sie war die S-Bahn die erste Begrüßung mit ihrer Stadt. Jetzt waren sie wieder zu Hause. Nun ging es los mit Berlin. Und es war die S-Bahn, die den Zuwanderer bekannt machte mit der Stadt. Sie zog ihn aus den Fernbahnhöfen in die städtischen Provinzen. Mit ausstrahlenden Radialen und einem riesigen Ring brachte sie ihm einen räumlichen Begriff der Stadtgegend bei, bevor sie ihn entließ nach Köpenick, nach Friedenau oder leider nach Marienfelde. Das war früher, da hielt die S-Bahn auch noch die zerstrittenen Städte Berlin zusammen. Da lag Baumschulenweg noch bei Kölnischer Heide und Falkensee bei Spandau. Nun ist der Ring zerbrochen, die Einladungen der Stadt an die Städte, die Vorortlinien, sind abgesagt. mitten in der Stadt Entengeleise an Prellböcken, da sind echte, wirkliche, tatsächliche Bahndäume abgeräumt. Und kein Fremder mag uns glauben, dass auf diesen sinnlosen, riesigen Erdwülsten einmal eine Schnellbahn hinüberging. Und wem das noch nicht reicht, dem zeigen wir einen exterritorialen Bahnsteig mitten in der Stadt, mitten in Ost-Berlin, wo wir umsteigen aus der Nord-Süd-Richtung nach Westen, wohin aber unsere Freunde womöglich auf dem Bahnsteig nebenan nicht können. Und auch die Sicht auf sie ist uns verbaut. Die S-Bahn muss das Ihrige tun, um uns an die Lage der Stadt zu erinnern. Aber sie ist ein Teil, ein lebendiges Glied auch der halben Stadt geblieben.
0: Ja, und wer es heute gar nicht mehr weiß, natürlich war dieser Bahnhof, der exterritorial auf dem Gebiet der DDR lag, natürlich der Bahnhof Friedrichstraße. Ja, nach der Musik wollen wir noch etwas weiter in den Band Berliner Sachen schauen. Jetzt aber zunächst Jungle mit Wave.

0: Wir sind in der Loro-Literatur-Sendung und wir sind in Glüth bei der Vorstellung von Berliner Sachen im Rahmen der Werkausgabe von Uwe Jonsson. Und Berliner Sachen habe ich zunächst entdeckt, diese Aufsätze von Uwe Jonsson mit dem Aufsatz über eine Haltung des Protestierens, nämlich einfach ein bisschen zu wohlfeiles Protestieren, wo man merkt, es ist so ein Sonntagsengagement. Das ist ja eine Sache, die heute wieder sehr spannend wird. Uwe Jonsson hat das damals im Umfeld des Vietnamkrieges geschrieben zu Leuten, die sich da doch ein bisschen leicht die Sache gemacht haben. Der längste Text, eine Kneipe geht verloren, über sehr idealistische Fluchthelfer Anfang der 60er Jahre in West-Berlin. Den habe ich auf der Fahrt nach Glüth jetzt erst gelesen und natürlich diese wahnsinnig gute literarische Gestaltung genossen und manchmal auch ein bisschen verzweifelt daran. Wir wollen aber noch einen Text aus dem Band komplett hören, und zwar Berlin für ein zuziehendes Kind. Das ist einer der Texte, Katja Leuchtenberger sagte, dass die Deutsch und Englisch geschrieben wurden von Uwe Jonsson, und wir hören jetzt gemeinsam beim Vorlesen eben Katja Leuchtenberger und Robert Gillette. Und ja, ab geht's, der Text ist von 1968.
1: Berlin für ein zuziehendes Kind. An einem Vormittag, fast noch im Sommer, an vier Triebwerken der Firma Pratt & Whitney hängend, über der klaren Mark Brandenburg, den Truppenübungsplatz Döberitz, Panzerkettenspuren, gelblichen Wunden im Bodenbewuchs. Nach 789 Tagen in Greater New York, in einem Linienflug der Pan Am, abends ab Kennedy International, über den versteckten Panzern im Märkischen Wald, kommt das Kind zu den abschließenden Fragen.
2: Warum gehört England nicht zu Europa? Warum liegt Deutschland hinter Schottland? Warum sollen wir landen in West-Berlin?
1: Das Flugzeug ist ein fliegendes Foyer, voller verschlafener Decken, Abendzeitungen an Manhattans neben Frank-Frühstücksgeschirr, wohnlich genug für den Wunsch, darin weiterzureisen, hinweg über Berlin, Moskau, Tokio, San Francisco, nach New York, New York. Das Kind hat mit allen Passagieren Lebensgeschichte getauscht, hat alle Stewardessen erschöpft, hat weiterhin Fragen.
2: Wieso ist es hier später? Liegt Berlin nicht in der Uhrzeit? Ist Vietnam in der Nähe?
1: In der Nähe ist East Germany. In der Nähe ist Schmöckwitz und Kaput und Werde und Lenitz und der Bahnhof Lichtenberg, East Berlin.
2: Wie Jones Beach, Hoboken und Connecticut? Auto, Fähre oder Eisenbahn? Wann immer?
1: Nicht vor dem Friedensvertrag.
2: Ist da ein anderer Krieg? Was werden wir noch finden vom Krieg? Schlachtschiffe, Napalm, Nahkampf im Fernsehen?
1: Nur die begradigte Front um die Stadt. Gelegentlich sozialistische Tote im Draht. Ruinen, kräftiger als Konjunktur, hinter Werbetafeln. Studenten marschieren gegen Kriege überhaupt, Macht überhaupt, Ehen überhaupt, Verkehrsampeln überhaupt. Älteren Zuschauern zittert die Lippe, der Stock, das Konto. Go-ins, Sit-ins, Polizei im Sturmhelm, Berlin im Auslandsdienst der WABC-TV.
2: Was haben wir zu suchen in Berlin?
1: Erinnerungen, wo du geboren bist, Veränderungen an anderen Freunden, Gespräche auf dem Wochenmarkt, kleinere Dörfer, Steglitz, Lübars, Lichterfelde, das seidige Licht dieser Jahreszeit, Blätterwechsel in den Hinterhöfen, das Gewicht der Farben im November, Düsenkrach über den Walmdächern, Stille zwischen den alten Fassaden, das Atmen der Stadtbahn in der Nacht. Mal nachsehen.
2: Gibt es dort jüdische Kinder zum Spielen? Gibt es den Palisades Amusement Park? Gibt es ein Loch in der Grenze nach Lichtenberg?
1: An den bewährten Triebwerken der Firma Pratt & Whitney, die die Maschine über Oranienburg hinunterschrauben, entgegen den Havelseen und den Waldgebieten im Norden, entgegen dem dörflichen Flughafen Tegel, im Gespräch mit einem Kind.
2: Hat man hier Radar? Spricht man hier Englisch? Wird hier auch auf Besucher geschossen?
1: Sie haben hier Radar und Autobahnen und Heimatfreude. Wer zuzieht, kriegt Darlehen und Zitterprämien und das Schöneberger Rathaus. Hier spricht man nicht, was du kennst. Das Empire State Building nennen sie hier den Funkturm. Rockefeller Center, Peppers Elefantenfalle. South Ferry Circle Line, Stern und Kreis Schifffahrt. John Fleet Lindsay haben sie gar kein Wort für.
2: Und wohin kann man fliegen von hier?
1: Fasten your seatbelt. Täglich nach London, einmal die Woche nach New York.
2: This is what I like about Berlin.
0: Ja, soweit der Text Berlin für ein zuziehendes Kind 1968, als Uwe Jonsson mit seiner Familie und seiner Tochter eben aus den USA wieder zurück nach West-Berlin kam. Und er beschreibt hier fast gedichtartig diese Situation, aber der Text liegt natürlich auch mit in den Berliner Sachen und Aufsätze. Und neben dem Brief aus New York, den wir ja hier schon in der Literatursendung besprochen haben, ist das aber vielleicht der gedichtartigste Text von Uwe Jonsson. Ja, kommen wir von Klütz zurück nach Rostock, wo am Montag, also direkt am 20.07., eine Veranstaltung unter dem Titel Schriftsteller lesen Uwe Jonsson oder wie Schriftsteller Uwe Jonsson lesen stattfand. Und dazu war der Autor Marcel Beyer geladen. Marcel Beyer, 1965 geboren, lebt inzwischen in Dresden, Träger des Büchner-Preises und des Uwe Jonsson-Preises. Und er schreibt in seinen Büchern sehr stark auch geschichtlich über die Zeit des Nationalsozialismus und natürlich tritt er auch als Lyriker hervor. Er war an diesem Tag im Gespräch mit dem Literaturjournalisten Thomas Geiger und natürlich ging es in diesem Gespräch einerseits um die Lesung seines aktuellen eigenen Textes Augenlicht. Das ist ein Essay, der eigentlich für den Wortmeldung-Essay-Preis geschrieben wurde, jetzt aber verlängert wird und ausgeweitet wird von Marcel Beyer und vermutlich Anfang nächsten Jahres als Buch erscheint. Deshalb werden wir auf den Text genauer eingehen, wenn das Buch vorliegt und sicherlich Anfang des nächsten Jahres darüber berichten. Im Gespräch ging es eher darum, wie natürlich Marcel Beyer auch zu Uwe Jonsson gekommen ist. Und darauf hat er natürlich auch einen Hinweis, der für mich auch sehr interessant war.
3: Ich bin bestimmt schon auch in der Schule auf den gestoßen. Es gab eine Reihe von Anthologien, die es Deutschland erzählt. Da waren dann wirklich schon so Autorinnen und Autoren wie eben Ingeborg Bachmann, Peter Handke, also die ganzen eben nicht nur Nachkrieg, sondern schon wirklich 60er Jahre Autorinnen und Autoren drin. Und da muss was aus, wahrscheinlich aus Karsch, aus dem Band Kurzer Prosa von Uwe Jonsson drin gewesen sein. Und diesen vierten Band habe ich so, glaube ich, so ziemlich von A bis Z gelesen. Später kann ich es dir nicht so richtig sagen. Also diesen Band, eine Reise nach Klagenfurt, auf den ich jetzt sofort gekommen bin, dass der was zu tun haben könnte mit dem Text, aus dem ich vorlese. Da habe ich eigentlich gedacht, den hätte ich dann so Ende der 90er Jahre gekauft und gelesen, aber ich schreibe mir mal rein, wann ich was kaufe und wann ich was lese. Das war schon 93 und so richtig weiß ich nicht mehr, was der Auslöser war dafür. Was mich aber gleich daran interessiert hat, war, wie Uwe Jonsson hier Texte aus verschiedenen Quellen, also zum Teil Briefzitate von von Ingeborg Bachmann, also es geht um den Tod von Ingeborg Bachmann, eine Reise nach Klagenfurt. 1973, Ende Oktober, reist er von Berlin nach Klagenfurt und erkundet eigentlich die Stadt, um etwas herauszufinden über Ingeborg Bachmann, worin man schon sieht, wie ungeheuer diskret dieser Mann war. Ingeborg Bachmann kommt eigentlich fast nicht vor, er besucht auch nicht die Familie oder so, nein, er liest halt Völkischer Beobachter und Kärntner Zeitung und sowas, besucht den Friedhof, wie er da montiert, aus unterschiedlichem Material, wie er durch die Montage etwas Hochpolitisches herstellt. Er montiert eben nationalsozialistische Zeitungen und aber auch Zeitungen Anfang der 70er Jahre. Da geht es um die sogenannte Slowenenfrage, also immer so ein so Kämpfe zwischen Jugoslawien und Kärnten wegen der slowenischen Minderheit oder Mehrheit oder Mittelheit. Das fand ich sehr interessant. Ich kannte eben die Montage in so seriöser Weise eigentlich aus der bildenden Kunst kommen, aus der Malerei, eben die literarische Montage der Wiener Gruppe und so weiter. Und er macht daraus politischen Text mit einer Richtung und eben entwirft ein Porträt von Ingeborg Bachmann. Erst jetzt beim Wiederlesen, in Vorbereitung jetzt unseres Abends, ist mir aufgefallen, dass ich dort schon die ganze Zeit dieser wirklich sehr bissige Humor von Uwe Johnson findet, der mir immer sehr gut gefallen hat, also der auch in anderen Büchern kommt und in dem so zum Ausdruck kommt, so eine Grundhaltung von Uwe Johnson, der hat ja eigentlich immer auch so das deutsche Gemüt umkreist und gewusst, dass das eigentlich eine Stange Dynamit ist, das deutsche Gemüt. Und dass man dem, wir haben das jetzt eigentlich mit der AfD, die sollten auch, also alle, die gegen die AfD kämpfen wollen, sollten noch mal ein bisschen Uwe Johnson lesen. Es nützt nichts, mit Argumenten zu arbeiten gegen das deutsche Gemüt. Ja, das Gemüt hat immer recht. Du kannst es eigentlich wirklich nur verspotten. Aber das nicht auf dumme Weise, bitteschön. Und sowas macht der Uwe Johnson auf so tolle Weise.
0: Ja, soweit Marcel Beyer, der hier noch eine Begründung liefert, warum man Uwe Johnson lesen soll. Und mich hat er geradezu mit dem Kopf sozusagen in das Buch gestoßen, eine Reise nach Klagenfurt von Uwe Johnson. Auch ein sehr kleines, schmales Bändchen, auch etwa 100 Seiten. Und 1974 erschien. Und auch das eher so eben, ich sag mal, in den hinteren Winkeln der Uwe Johnson-Rezeption. Und das kann natürlich ein bisschen daran liegen, dass 73 der dritte Band der Jahrestage seines Opus Magnum erschienen ist und alle eigentlich auf den vierten Band gewartet haben, der eigentlich für das nächste Jahr angekündigt wurde. Und dann kommen diese beiden kleinen Bändchen heraus und die Jahrestage werden erst 83 abgeschlossen. Ja, soweit für uns und von uns diese Empfehlung für zwei kleine Werke von Uwe Johnson, die es gilt zu entdecken. Und wir kommen zur nächsten Musik und die hat mit Kamera zu tun. Und das ist ja auch so das Thema des Essays von Marcel Beyer, den wir so ein bisschen für heute zumindest links liegen gelassen haben.

0: Wir sind mörderische Schwestern.
1: Ja, dieser kleine Chor, der wurde gebildet eben von vier Krimi-Autorinnen und einer Moderatorin in Karl-Müritz, die gemeinsam Mitglied in einer Vereinigung sind, die sich Mörderische Schwestern nennt. Und Mörderische Schwestern, wie gesagt, Krimi-Autorinnen. Und ich bin vollkommen erstaunt, dass es hier sogar eine Regionalgruppe Nordost dieser Autorinnenvereinigung gibt und dort mehrere Krimi-Autorinnen hier in Mecklenburg-Vorpommern und im nördlichen Brandenburg auch sehr aktiv sind. Und deshalb gab es eben am 18.07. in Karl-Müritz eine Krimi-Lesung. Und unsere Redakteurin Henrietta, die selber eine Krimi-Autorin ist, war vor Ort, und zunächst stellen wir mal die vier Autorinnen ganz kurz vor.
2: Mein Name ist Est-Maria Ahlert, ich bin Psychologin und Thriller-Autorin, und als solche verbinde ich beides miteinander. Packende psychologische Themen und Konflikte und spannende Thriller-Geschichten.
3: Ich bin Anja Feldhorst und schreibe Cozy Crime, das heißt Wohlfühl-Krimis, sofern man sich mit Mord und Totschlag wohlfühlen kann.
4: Ich bin Anna May und ich schreibe politische Krimis zum Umweltbereich, in dem ich auch beruflich arbeite.
5: Ich bin Wiebke Salzmann, ich schreibe humorvolle Krimis aus MV.
1: Ja, und Wiebke Salzmann zumindest hatten wir schon hier in der Literatursendung vorgestellt. Und die anderen wären eine Entdeckung gewesen. Ich war aber nicht vor Ort. Aber unsere Redakteurin Henrietta, ich hatte es schon erwähnt, war da. Und was machen wir dann natürlich? Klar, wir haben uns vorgestern getroffen. Und ich habe mit ihr darüber gesprochen, wie diese Veranstaltung war und wie es mit den Lesungen in Karl-Müritz insgesamt aussieht. Henrietta, du warst Gast bei der Lesung am 18.07. in Karl-Müritz von den Mörderischen Schwestern. Wie war so die allgemeine Atmosphäre?
6: Es war eine sehr schöne, lebhafte Atmosphäre. Da waren auch eine ganze Menge Leute da, so 50, 60 mindestens. Also das war gut voll. Und es war eine sehr bunte Lesung. Es haben ja vier verschiedene mörderische Schwestern gelesen, jeweils so einen Auszug aus ihrem neuesten Buch. Und es war ein sehr gemischtes Programm und damit war das auch sehr unterhaltsam, war sozusagen für jeden was dabei.
1: Das Programm ist auch moderiert worden und ich glaube von einer mörderischen Schwester aus Karl-Müritz selber.
6: Ribnitz-Dammgarten. Die kommt aus Ribnitz-Dammgarten und die ist auch eine mörderische Schwester, denn das ist ja eine Vereinigung nicht nur von Krimi-Autorinnen, sondern ganz generell von Krimi-Fans und Krimi-Liebhaberinnen. Und die Anke Gerke Behrendt, die ist eine Bloggerin, eben aus Ribnitz, und die ist ein großer Krimi-Fan und die hat dann das Ganze moderiert.
1: Das stelle ich mir aber doch ein bisschen kompliziert vor. Vier Autoren, das ist ja ein ganz schön strenges Programm.
6: Ja, so hat es aber eigentlich gar nicht gewirkt. Die haben das eigentlich sehr locker gemacht. Es war zeitlich eigentlich auch gut. Jeder hat so ungefähr knapp 20 Minuten gelesen und 4x20 Minuten, das sind nicht mal 1,5 Stunden. Das ist nicht so, also man hat sich eigentlich nicht irgendwie gestresst gefühlt oder so. Es hat gut gepasst.
1: Ja, wir haben ja die Namen der vier und eine kurze Selbstvorstellung schon gehört. Was ist dir denn besonders aufgefallen oder hängen geblieben bei dieser Lesung?
6: Also ich habe mich eigentlich wirklich with the flow treiben lassen durch diese ganz verschiedenen Sachen. Man muss ja da wirklich tatsächlich umschalten von einem zum anderen. Also das erste war Jane Austen, Mord und Rosenwein, ein paranormaler Inselkrimi mit modernen Hexen. Das ist humorvolles Cozy Crime, da kam man schon mal gut ins Schmunzeln und war so eingestimmt. Dann kam was ganz anderes, das Broiler-Komplott. Das ist mehr so ein engagierter Polit-Thriller, da geht es um skrupellose Fleischindustrie. Aber es war mit sehr viel Humor gemacht. Dann nochmal wieder umgeschaltet, dann kam etwas aus Abgetrieben. Das ist ein Thriller um eine Frauenärztin, die so ins Visier von mordbereiten Abtreibungsgegnern gerät. Da ist eigentlich kein Humor dabei, das ist richtig ernst und mit vielen dramatischen Situationen. Also da wurde es sozusagen richtig heftig. Und am Schluss konnte man sich dann nochmal entspannen. Da war es dann Cozy Crime aus dem mecklenburgischen, ja, Mordewitz, laut Autorin. Das schreibt sich Mordewitz, ist fiktiv, aber sehr in Mecklenburg angesiedelt. Und wie gesagt, dann wieder zum Entspannen.
1: Ja, das war von Wiebke Salzmann, die wir ja schon hier in der Krimi-Ecke vorgestellt hatten. Da ist ja die Frage, wenn ich zu einer Lesung gehe, da gibt es ja auch immer Gespräch mit der Moderation. Du hast gesagt, Moderation gab's. Gespräch mit Publikum. Wie war das?
6: Ja, zuerst waren die Leute ein bisschen schüchtern, aber schließlich hat dann einer ein Stichwort in die Runde geschmissen und dann wurde es lebhaft, und nämlich zwar das Stichwort Männer. Das ist ja für die mörderischen Schwestern interessant. Die mörderischen Schwestern haben ja eine strikte Politik, ist nur für Frauen. Also sie sind sehr offen und können natürlich Männer gerne zu den Lesungen kommen, aber Mitgliedschaft ist wirklich nur für Frauen und es sind eben weibliche Autorinnen und die schreiben auch nicht nur, aber doch sehr viel über Frauen. Es kommen starke Frauen vor, vielleicht im Unterschied manchmal zu manchem klassischen Krimi. Und das wurde dann auch intensiv diskutiert. Inwiefern braucht man denn Männer im Krimi und so weiter. Also da wurde dann die Diskussion nochmal richtig schön lebhaft.
1: Wie war denn das Publikum? Waren das vorrangig Frauen oder auch eher gemischt?
6: Ja, ich würde sagen, vielleicht zwei Drittel Frauen, ein Drittel Männer oder so. Also schon eher mehr Frauen, aber durchaus nicht nur.
1: Ist denn bei den vier Autorinnen, die ja mörderische Schwestern sind, das Einzige, was sie schreiben, Krimis? Oder hast du Neues erfahren von den Autorinnen?
6: Ja, die sind alle durchaus vielseitig, haben auch meistens einen ganz anderen Hintergrund. Na gut, Krimi-Autorin kann man sowieso nicht studieren, aber die haben jeweils noch einen Hintergrund. Zum Beispiel die Anja Feldhorst, die schreibt auch wissenschaftlich und Sachtexte, weil die hat ganz viele Dinge studiert wie Politologie, Psychologie, Theologie und Erziehungswissenschaften. Die Wiebke Salzmann ist ja Physikerin und die schreibt auch viele Fach- und Sachtexte und Schulbücher in Mathe und Physik. Dann Die Anna May, die hat früher Sachtexte geschrieben und sie schreibt auch Science-Fiction-Geschichten. Und zusammen mit einer Schreibgruppe namens Ottilien schreibt sie auch Berlin-Stories. Und die Esmaria Ahler, die ja Psychologin ist und auch in einer Alternative-Rockband spielt, die schreibt auch noch Songtexte für sich selbst.
1: Mein Gott, ist ja wirklich ein breites Spektrum. Vielleicht nochmal zur Frage der Herkunft. Die Moderatorin aus Ribnitz-Damgarten und ansonsten waren ja, Wiebke Salzmann kommt hier aus dem Land, aber es waren mörderische Schwestern aus Mecklenburg-Vorpommern und Brandenburg.
6: Genau, sie morden von Schwerin bis Berlin, haben sie auf ihrem Banner stehen gehabt, ja.
1: Du hast schon erzählt, auch die Frage Männer in Krimis spielte natürlich eine Rolle. Was interessierte sonst noch das Publikum? Was ist da im Gespräch auch passiert?
6: Also ich denke, denen ist es ähnlich gegangen wie mir. Und die hatten sozusagen jetzt dann die volle Ladung an Krimis in und fanden das klasse und haben jetzt aber auch nicht mehr so viele Fragen gehabt. Ich nehme fast mal an, also was ich so gehört habe, als die Leute so verlassen haben, da sind viele, haben sich viele überlegt, dass sie in diese Bücher, in die da reingelesen wurde, dass sie die auch lesen wollen, und am Verkaufstisch war auch ein sehr, sehr reger Betrieb dann.
1: Vielleicht noch mal ganz allgemein, ich bin ja auch erstaunt, Karl Müritz ist eine Stadt, die sich sehr auch um Lesen und Kultur kümmert, als nicht so bekanntes Ostseebad. Man guckt ja, dass man da irgendwie noch mal was Besonderes macht. Wie hast du insgesamt die Veranstaltung erlebt, die Atmosphäre ringsrum? War das sehr professionell, sehr angenehm?
6: Ja, die haben das sehr gut gemacht. Das war auch schon das zweite Mal. Also die haben schon letztes Jahr da so eine Gruppenlesung gemacht und sind deswegen diesmal wieder gefragt worden, weil das sehr gut ankam. Und das war auch super unterstützt. Also am Anfang hat da ein Herr rumgefragt, ob jemand hinterher mit dem Bürgerbus heimfahren will. Also das ist wohl richtig von der Kurverwaltung, von der Gemeinde wird das richtig gut unterstützt, diese kulturellen Veranstaltungen wohl.
1: War das im Haus des Gastes? Das ist
6: genau.
1: Okay, da war ich auch schon zu Veranstaltung und hatte auch immer einen sehr positiven Eindruck. Du bist ja keine mörderische Schwester, sondern hast im Vorgespräch oder als wir dich vorgestellt haben, ja erzählt, du bist von der Vereinigung Syndikat. Wie ist so das Verhältnis zwischen Syndikat und mörderischen Schwestern?
6: Ach, sehr gut. Also man hat ja die gleichen Ziele. Also bei den mörderischen Schwestern liegt zwar der Schwerpunkt auf Frauen und von Frauen geschriebener Kriminalliteratur, aber es geht allen um richtig gute Krimis einfach. Ne? Also ist da ein sehr herzliches Verhältnis auch.
1: Also Empfehlung und gibt's das wieder im nächsten Jahr?
6: Also es ist eigentlich steht noch nicht fest im Kalender, aber es ist wohl fest geplant, ja.
1: Dann sage ich schönen Dank. Ja, und soweit der Bericht von Henrietta zu einer Veranstaltung in Karl-Müritz. Und ich kann empfehlen, mal einfach auch den Veranstaltungskalender von Karl-Müritz anzusehen. Eine kleine Stadt, die sich sehr für Literatur engagiert. Ich will noch mal die vier Bücher nennen. Anja Feldhorst, Jane Austen, Mord und Rosenwein, Anne May mit Broiler komplett, S. Maria Ahlert mit Abgetrieben und Wiebke Salzmann mit Sturm in Mordewitz. Und natürlich lohnt sich's auch, auf den Blog von Anke Gerke Behrendt zu sehen, die Bloggerin aus Ribnitz-Damgarten, und die heißt Svan Vite, mein Gott. Aber ihr werdet das alles finden, denn ich vertraue euren Google-Kenntnissen. Und wir kommen jetzt zum kurzen letzten Thema und ich würde sagen, Susanne, übernimm.
7: Der Expander war früher eine Risikogruppe, hat Mario Perr schon mal gesagt. Eine Risikogruppe, also vor allen Dingen auch auf der Bühne, weil es ging so viel schief.
1: Ja, Expander des Fortschritts, eine Rostock-Berliner Band der End-80er Jahre, wohl die experimentellste und intellektuellste Band im Rahmen der sogenannten anderen Bands der DDR, natürlich sich 1990 aufgelöst hat, aber 2019 von Susanne Bienas-Preisendörfer, einem der Gründungsmitglieder, wieder belebt wurde und inzwischen in neuer Formation wieder spielt und belebt wurde. Und wie gesagt, sie war in der Kunsthalle, es gab ein Gespräch und dann ein Konzert und natürlich war natürlich die Frage auch, wie und warum wiederbelebt man eine Band?
7: Das war damals, muss ich so sagen, 30 Jahre Mauerfall. Und das passte irgendwie wie die Faust aufs Auge, dass man sich dann eben hinsetzt und sagt, hallo, hier sind wir, wir hatten was zu sagen und wir haben heute noch was zu sagen. Und das war auch der Hintergrund, dieses Projekt wieder auf die Beine zu stellen. Leider sind eben von den Gründungsmitgliedern nicht mehr so viele spielfähig. Ich habe auch gehört vorhin am Rande, also zum Beispiel Uwe Baumgartner, der Sänger vom Expander, auch Gründungsmitglied, der ist im Jahr 2023 verstorben. Und zwei andere wichtige Mitglieder, also der Gitarrist und der Drummer, die sind auch nicht mehr spielfähig. Psychisch einfach angeschlagen.
1: Ja, und da war natürlich der Name schon gefallen, Mario Persch, der jetzt in Berlin wohnt. Und als begnadeter Lyriker, muss man sagen, und Texter und Komponist wichtig für den Expander des Fortschritts war und hier aus Rostock stammt, wie auch der Sänger Uwe Baumgartner, der Ursprungsformation, der ab und zu auch das Schlagzeug bedient hat. Inzwischen, wie gesagt, ersetzt oder neu besetzt, und sechs Personen haben eine Top-Show abgeliefert. Und wir hören am Ende der Sendung noch einen Song aus dieser Aufnahme, die hier in Rostock natürlich von uns gemacht wurde. Und ganz zum Ende noch ein Gedicht von Mario Persch. Zuvor aber kommen wir im Schnelldurchlauf noch einmal zu Veranstaltungstipps und da merkt man, man ist ganz schön in der Sommerpause. Also heißt es, sich selber auch Bücher suchen und vielleicht am Strand oder zu Hause, wenn es so wie heute mit dem Wetter ist, lesen. Aber es gibt trotzdem was. Am Montag, am 27.07. 17 Uhr ist der Büchersalon bei Thalia in der Breiten Straße. Da treffen sich Bücherfreunde zum Gespräch, eine offene Runde und es geht am Montag um Biografien und Geschichte. Am Mittwoch Empfehlung für Carlo Goldonis Komödie Der Diener zweier Herren. Das ist als Freilufttheater im Klostergarten und wird gegeben von der Company de Comedy und ich kann es nur empfehlen. Und vielleicht treffen wir uns am Mittwoch dort. Und am Freitag 16 Uhr kann man nach Stralsund fahren, wenn man dort ist und die neuen Höfe entdecken, denn dort gibt es das Lyrik-Schaufenster, Gedichte und Drucke und unter anderem die Rostocker Autorin Everest Girard wird dort vor Ort sein und lesen. Soweit unsere Hinweise und natürlich der Hinweis, Sendewiederholung Mittwoch 13 Uhr und die nächste Literatursendung natürlich nächsten Sonntag 18 Uhr. Und jetzt zu den angesagten beiden Stücken. Expander des Fortschritts Lonely Fritz in der aktuellen Formation mit der Sängerin Safi, die mich sehr überzeugt hat und ich glaube, Uwe Baumgartner ganz gut ersetzen konnte. Und das ist ein Stück, das sie geschrieben haben, eigentlich 1988 oder 89 für das Theater Greifswald, für eine Theateraufführung und zum Schluss eben von Mario Persch, dem Lyriker, Textschreiber und Komponisten und Gitarristen von Expander und natürlich auch Gründungsmitglied mit dem Gedicht Wanne Münde. Für euch am Mikrofon war Ralf Kirsten und der sagt Tschüss.

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Es ist wirklich sehr seltsam, aber an Alanis Morissette, You Ought to Know, komme ich einfach nicht vorbei. Damals schon nicht, bin jetzt nicht wirklich der größte Alanis Morissette-Fan, aber das Lied habe ich immer sehr, sehr gemocht. Einen wunderschönen guten Abend um 19.10 Uhr und diesmal nicht die Schuld der Literaturredaktion. Es ist eigentlich niemals die Schuld der Literaturredaktion, denn Literatur kann eigentlich ja so gut wie nicht an irgendetwas schuld sein. Außer natürlich an den großen Dingen, die unser Leben begleiten, die tiefen Fragen, die weiten Aussichten und die schönen Erinnerungen und. Aber ich bin ja jetzt auch gar nicht als Literaturredaktionist hier, sondern als Vertreter des Phlegma Expresses allein auf mich selbst gestellt. Ich will jetzt nicht sagen verlassen, aber dann doch erstmal vorerst einsam im Studio. Aber es gleichen wir aus mit ein bisschen schöner Sommermusik und fangen wir mal gleich damit an, mit etwas, wovon wir alle mehr brauchen können. Unbedingt.

Ach, ein großartiger Einstieg in einen auch weiterhin großartigen, wenn auch eher Single-Abend, den ich heute hier im Rahmen des Phlegma Expresses absolvieren muss. Ich will nicht sagen möchte, sondern tatsächlich muss, denn es ist mir von verschiedenen großartigen Co-ModeratorInnen abgesagt worden, aus sämtlich nachvollziehbaren Gründen. Ich höre dort Norwegen, ich höre dort Bonn, ich höre Vorpommern, ich höre auch, bin müde und liege zu Hause und da braucht man natürlich jede Menge Liebe, um diese Absagenfolge so in dieser Häufung natürlich auch einfach mal wegzustecken. Und weil ich aber so viel Liebe fühle für meine Co-ModeratorInnen, kann ich das hier ganz einfach und locker abziehen. Und das machen wir jetzt einfach mal mit schon der nächsten starken Frau, die ich hier auf dem CD-Plattenteller liegen habe. Es ist keine geringere als Kim Gordon. Viel Spaß.

So schnell geht das vorbei. Auch mit der großartigen Kim Gordon. Dirty Tech. Vom diesjährigen übrigens, ja, im März erschienenen Album Play Me. Großartige Frau, großartige Musikerin, großartiges Album. Kann man natürlich immer wieder nachhören auf die eine oder andere Art und Weise. Jetzt habe ich natürlich auch noch was für den heutigen Moderatoren Schlaffi Award. Da habe ich davon tatsächlich das Gespräch geführt mit Codename Dirty Lippy, der gesagt hat, er ist einfach so fertig und er ist so müde und ob es dann wohl auch ohne ihn abgehen könnte. Und das kann das natürlich auf jeden Fall. Dann hat er sich noch einen Song gewünscht. Er ist ein großer Fan von Kris Kristofferson. Und wer bin ich, ihm diesen Wunsch zu verweigern. Allerdings glaube ich, dass er immer noch nicht wirklich gewusst hat, zu welcher Tageszeit wir uns befinden, denn er hat sich von Kris Kristofferson gewünscht, Sunday Morning Coming Down, und da sind wir derzeit entweder ein klein bisschen hinterher oder noch ganz, ganz weit voraus. Naja, lieber Dirty Libby, für dich, Kris Kristofferson, viel Spaß.

Ja, schlafe wohl, lieber Co-Moderatorenprinz. Ich hoffe, dass die wunderbare Melodie und natürlich das tiefe, nicht nur countryeske Empfinden irgendwo eines durchaus im Kino der 70er Jahre als Philosophen beschriebenen Kris Kristofferson, die geholfen hat, ein bisschen über den leicht drückenden Kopfschmerz, der dich hoffentlich nicht allzu sehr in deiner Entspannungsphase beeinträchtigen wird, hinüberzuhelfen. Wie auch immer, wir werden jetzt ein ganz klein bisschen moderner, um wieder aufzuwachen, denn wir haben ja noch ein bisschen Zeit vor uns an diesem Sonntagabend, den ich jetzt nicht als den, sag ich mal, Parade-Sommersonntagabend im Juli nennen würde, aber immerhin ist es einer und wir sind ja alle froh, dass dieser Tag auch gekommen ist. Dafür jetzt ein Song, den ich exakt, wenn man das so sagen kann, weil dazwischen sind ja noch Zeitverschiebungen um einen Tag minus einen Tag. So ganz genau könnte ich das jetzt hier am Mikro nicht erklären. Exakt, aber am 26. Juli 2020, das muss ja, das ist ja schon in der Corona-Zeit gewesen, da habe ich einen Song von Frank Zappa an den Mothers of Invention gespielt, vom Album Freak Out. Und habe ich gesagt, das muss mal sein, so eine kleine Klammer von 6 Jahren, macht man ja gerne mal auf. Und da hören wir jetzt ganz einfach Frank Zappa and the Mothers of Invention mit Hungry Freaks, Daddy. Eigentlich hören wir das jetzt. Wow, das ist jetzt ganz schlecht. Und zwar aus dem einfachen Grund, man muss hier so ganz verschiedene Sachen auf einmal machen, wenn man ganz alleine im Studio steht. Aber ich beschwere mich nicht. Ich spiele es einfach nochmal los. Frank Zappa and the Mothers of Invention, Hungry Freaks, Daddy. Und das kann man auch gar nicht oft genug und gerne sagen. Viel Spaß.

Jemand zugehört? Bestandsaufnahme eines ehemaligen Amerikas, das man natürlich überhaupt nicht vergleichen kann mit dem heutigen Amerika. Da hat sich ja so viel verbessert und verbessert und dann wieder verbessert. Dann hat sich das Verbesserte wieder verbessert. Und heutzutage ist es ja möglich, irgendwo schlimme und auch diktatorische Schiedsrichterentscheidungen tatsächlich durch Einwirkung eines vernünftigen Anrufs womöglich mal hinterfragen zu lassen. Das ist ja mal was anderes. Das haben ja Generationen von Fußballfans nicht erlebt, dass diese gottgleiche Schiedsrichterhaftigkeit, FIFA-Gesetzmäßigkeiten und so weiter, dass da auch nochmal ein Deut dran gerückt werden kann. Und wir sehen heute, man kann doch mal miteinander reden. Auch nach dem Spiel kann man doch womöglich miteinander reden. Wen das auch immer angeht und wen das auch immer interessiert irgendwo. Ich weiß nicht, ob das ein Lichtstreifen am Horizont ist oder ein etwas greller, atomblitzartiger Streifen am Horizont. Das muss wohl jede und jeder und jedes für sich selbst entscheiden. In der Zwischenzeit beruhigen wir uns ein bisschen nach diesem doch wieder aufrückelnden Zapper-Sound irgendwo der frühen Jahre, als er noch nicht ganz so verspielt ist. Verspielt meint dann irgendwo diese schlimm langen Solo-Attitüden und auch noch jede einzelne griffige Beat-unterlegte Idee unbedingt auch nochmal brechen und nochmal neu machen. Also man kann das natürlich als sehr interessant empfinden und dann auf die Dauer auch. Und manchmal wäre es ja auch mal schön, wenn mal so 2-3 Minuten einfach nur fortlaufende Musik sein könnte. Und da entscheiden wir uns heute dann für die Gruppe Tacoma Park, die aus North Carolina kommen und einen sogenannten Ambient Folk machen oder Ambient Americana, glaube ich, nennt man das jetzt zurzeit. Hören wir mal rein in das Stück Dawn. Viel Spaß.

Tacoma Park mit Dawn. Und da habe ich wohl nicht so viel versprochen. Das war jetzt mal wirklich eine schöne Sache. Und hat man nicht irgendwo den Eindruck, dass ich dann da irgendwie auch ein bisschen etwas The Endorsiges durchschlippt? Allein wenn es schick, schick, schick geht. Das aber nur für Leute mit Assoziationsfähigkeit, Fans oder aber auch Neukonsumenten, die sagen, yeah, das habe ich letzte Woche gerade gehört, da gab es doch mal diese Band, sicherlich, diese Band gab es und diese Band wird es, solange es dieses Radio gibt, ich weiß gar nicht, wie viele Tage sind es noch, bis zur Landtagswahl, bis gewisse wichtige kulturelle Entscheidungen für die Richtung einer Erfindung namens Nation anstehen. Man weiß es nicht ganz genau. Es sind wohl noch ein paar Tage oder mindestens noch anderthalb Monate, die eventuell ja auch über das Schicksal von solchen Sendanstalten wie eurem Lieblingssender Loro entscheiden können. Kommt drauf an. Wenn, sag ich mal, ein zäher Verhandlungspartner der einen Seite irgendwann mal wirklich der dunklen Seite der Radiomacht, also dem Formatradio gedient hat, dann könnte es sein, dass dort Forderungen gestellt werden und dass gewisse Formen von Kultur nicht als Kultur anerkannt werden, weil keine Hirsche drauf sind oder auch keine speziell haarfarbigen Menschen, die schon immer da waren und so weiter. Also es ist ja sehr viel möglich in der Richtung, in der Zwischenzeit befleißigen wir uns eines erhöhten Ausstoßes von, auch von Moderation, aber auch natürlich von Musik und auch von Sonntagabendunterhaltung. Und als nächstes kommt dann gleich, viele wissen es sofort, ist der nicht von Bleak? Ja, genau, Billy Fuller hat ein schönes Album rausgebracht namens Fragments. Das ist jetzt schon ein paar Monate her. Und wir hören daraus einfach den Track Rummer, weil ich finde, dass er einfach an diesen Sonntagabend gehört. Na dann.

Billy Fuller, die eine Hälfte von Bleak mit Rummer vom Album, vom diesjährigen Album Fragments. Toll. Ich bin ja nicht unbedingt verschrien als Elektronik-Fan, aber das irgendwas, ich weiß nicht, was das in mir weckt. Irgendwo sind es irgendwo die Erinnerungen an Sequenzen oder auch Töne aus den 80ern. Das kann schon alles immer hinkommen. Ansonsten einfach nur sehr, sehr schön gemacht. Jetzt nehmen wir uns ein bisschen mehr Zeit für die nächste Band, die noch viel, viel, viel, viel, viel, viel älter ist und am Ende der 60er Jahre ein kleinen Lauf hatte, einen sehr, sehr kleinen Lauf und dennoch irgendwo ein nicht unbeachtenswertes, schönes Stück geschrieben hat mit dem Namen 3744 James Road von den Groundhogs. Und dann haben wir jetzt mal ein bisschen Zeit, uns um die Zehennägel zu kümmern.

Rappel, rappel, rappel, ein bisschen ausfehlen lassen, dann nochmal ein bisschen mit dem Schoß schwenken. Ja, so stellen wir uns die End-60er vor und ach, es hat ja auch was für sich die ganze Zeit. Und da kommt schon das nächste Gitarren-Solo über das Internet, was sich unfreiwillig eingeladen fühlt. Wie auch immer. Am 26. Juli 2020, also quasi genau, kann man das so sagen? Ich hatte vorhin schon die Frage aufgestellt, genau vor 6 Jahren. Ist schwierig, oder? Was ist denn, ja, also datumsgenau, ja. Tagegenau wäre es ja schon wieder sehr, sehr viel problematischer. Aber nicht unser Problem. Hier im Phlegma Express am 26.07.2026. Was habe ich noch gespielt am 26. Juli 2026? Ich war frisch zurückgekehrt als einer der Corona-Gewinner-Urlauber von Kreta, einer Insel, die man tatsächlich erst ab 1. oder 2. Juli wieder betreten durfte oder überhaupt anfliegen durfte. Wir gehören zu den Glücklichen, haben aber auch dafür wirklich etliches hin und her schreiben. Und dann hatte man sich auf eine Karte gekauft, dann wurde der Flug wieder abgesagt, dann hat man wieder dann ging es darum, um die Rückflüge. Es gab übrigens noch keine Tests in dem Sinne. Es gab nur eine unverbindliche Erklärung, dass man mehr oder weniger gesund wäre. Und wir dachten, na, wir sind ja super im Vorteil. Als Mecklenburger weiß doch die ganze Welt. In Mecklenburg war abgeschirmt und so weiter. Hat die Griechen überhaupt nicht interessiert. Das hat uns allerdings ein bisschen sicherer gemacht und selbstsicherer auch, weil wir gesagt haben, wir kommen aus Mecklenburg, was soll sein? Also kaufte man immer wieder irgendwo eine Flugkarte, die immer wieder annulliert wurde und dann irgendwann am 2., 3. Juli ging dann tatsächlich von Hamburg Hauptflughafen die erste Maschine aus Deutschland wieder nach Kreta. So viel darf ich verraten von der Insel. Da war nochmal ein bisschen Wulli-Gulli, da haben sie ein bisschen so die einen ins Zelt, zack, mit irgendwas in die Nase pieken. Die müde Familie haben sie einfach durchgewunken. Wir hatten da irgendwo Glück. Einer der schönsten Urlaube, die ich jemals gemacht habe. Mein erster Sommerurlaub auf dieser Insel überhaupt. Und der war auch deswegen natürlich so attraktiv, weil es waren ja kaum Touristen da. Es war ja nicht wirklich, also man konnte irgendwie über Polen oder Niederlande oder so. Es gab da irgendwie sowas, aber Deutschland war stark reglementiert oder reglementierte sich stark. Das war ein bisschen traurig, wenn man dann in selbst kleinen Ortschaften saß mit nur 17 oder 18 Tavernas und da standen dann die Kellner wirklich und die Griechen haben sich wirklich vorbereitet. Da war Maske und dann war auch noch diese Außenmaske, diese Schweißermaske war auch noch und die standen da und warteten und es kam ja keiner, konnte ja auch keiner kommen. Das hat ein bisschen leid getan. Also so viel Geld zu streuen, das war damals ein bisschen schwierig, damit alle ein bisschen was abbekommen. Sehr schwierig und dennoch Kreta im Sommer, im Hochsommerzustand ohne Zehntausende von überflüssigen Leuten zu sehen. Wow, das hat schon ein bisschen Spaß gemacht. Ja, und Venedig soll auch so schön gewesen sein. Ich habe nur gehört irgendwo, dass es wurde empfohlen, so, kommt nach Venedig. Es ist hier kein Mensch auf dem Markusplatz und so hat man so überall seine Ecken und so hat man so seine Vorteile gehabt. Ja, deswegen sage ich ja auch, was das anging, fühle ich mich immer noch als Corona-Gewinner. Das mag man mir gerne in meinen, weiß nicht, wenn ich mich mal auf ein politisches Amt bewerben sollte, in den Lebenslauf hineinschreiben. Das nächste, was wir schreiben, ist allerdings eher wieder irgendwas mit Musikgeschichte. Und jetzt habe ich mich ein bisschen verquatscht. Ich glaube, genau vor 6 Jahren kam ich zurück und habe von den großartigen Gebrüder Stratakis, Georgos, Nikos, Vula und Manos das Album mitgebracht, Epelase.
oder Epelasi, nee, ich glaube, vorletzte Silbe wird Epelasi und so weiter. Und darauf der großartige Song Tu Vunu e Monaxia, was nichts anderes bedeutet. Ja. Nee, hört es euch erstmal an und dann, ihr kommt selber drauf.

Gebrüder Strandhakis mit Antuvunui Monaxia, was nichts anderes heißt als die Einsamkeit des Berges. Und wer irgendwann mal in der Einsamkeit eines Berges getanzt hat, nach genau dieser Musik, der weiß wahrscheinlich, wovon die Strandhakis-Brüder gesprochen haben. Bla bla bla. Ich habe sie live gesehen. Hey, ich weiß deswegen, was es bedeutet, wenn die Strandhakis-Brüder richtig loslegen, und das ist ja jetzt hier schon großartig gewesen. Eine schöne Erinnerung an einen weiteren, nicht mehr Corona-privilegierten Sommer, sondern an einen viel, viel anderen auf anderen Inseln. Außerdem, Kreta überschätzt, fahrt einfach woanders hin. Viele fahren jetzt auch gerne nach Portugal oder nach Spanien. Das ist, das bringt schon sehr, sehr viel mehr irgendwo, die ganze. Ich habe heute einen Songtitel falsch interpretiert. Es gibt eine junge Dame namens Ikimel, eine, weiß ich nicht Fotzen Rap irgendwie. Jedenfalls eine junge freche Rapfrau, die wohl im MoMA aufgetreten ist. Wie auch immer sie da reingeschlüpft ist, man weiß nicht ganz genau. Und da gibt es ein bisschen Aufregung und dies und jenes, und da ist natürlich dann, also gerade der Weltartikel ist jede Nachlese wert, weil Ulf Posch hat, also Porsche hat, nochmal sagt irgendwo, was man so gut zu finden hat und was auch nicht, und unter anderem wird also ein Song von ihr erwähnt, Kreta und Krawall. Und dann dachte ich, was? Wie? Kreta und Krawall? Nee, machen wir das bitte nicht kaputt. Nein, ging ja um Kreta und Krawall. Das heißt, um ein Pferdebetäubungsmittel und ein bisschen irgendwo, ich schwenke meinen Arsch, solange ich irgendwo ich bin und so weiter. Und es hat niemand was anzugehen und bla bla bla. Naja, der übliche Scheiß. Ich war jedenfalls sehr, sehr froh, dass es dabei nur um Ketamin und nicht um Kretamin ging. Diese Insel ist sowieso schon angefüllt von sehr, sehr vielen Hoffnungen in irgendwelchen Ressorts an seinen Urlaubs durchzukommen. Und ich kann nur sagen, so nein, das ist alles, da sind auch viele Käfer überall und es kribbelt einen nur. Und im Grunde genommen kriegt man auch nicht das gleiche Programm, was man auf anderen Inseln oder irgendwo anders in irgendwelchen Ressorts bekommen kann, irgendwo so. Kreta ist ein bisschen überschätzt, leider, für viele Leute, und deswegen. Und die Musik ist ja ein bisschen dallerig, oder? Ist ja nichts Halbes, nichts Ganzes. Da ist kein Sitaki drin, da ist nicht dies und jenes und so weiter. Und so richtig poppy ist es auch nicht, weil die sich nicht lustig anziehen. Ich habe sie ja mal gesehen, die ziehen sie überhaupt nicht lustig an. Total langweilig irgendwo, die neunstündige Veranstaltung irgendwo, völlige Stinos, ganz ehrlich. Dass da Leute für Geld ausgeben, ist unfassbar. Ich würde nicht hinfliegen. Ich sag's nur einfach mal so als kleinen Urlaubstipp. Der Flegma-Redaktion heute Abend um 20.06 Uhr. In der Zwischenzeit werden wir uns noch ein bisschen mit modernerer Musik beschäftigen. Unter anderem jetzt von den Halo Benders. Viel Spaß.

Ja, schöner kann man das wahrscheinlich nicht musikalisch zusammenfassen, was ich versucht habe hier zusammenzufassen. The Halo Benders mit dem Titel Virginia Reel Around Fountains. Wir wissen, dass Doug March eigentlich in der Band Built to Spill ist, aber mit Calvin Johnson zusammen hin und wieder mal so großartige Musik macht und dann gleich hinterher nochmal Donovan in Erinnerung an den ausgefallenen Co-Moderator, der es wirklich geschafft hat, mir 40 Minuten vor Sendebeginn, sagen wir 50 Minuten, ich will fair sein, 50 Minuten vor Sendebeginn, seine Müdigkeit zu gestehen, und das sind natürlich irgendwo auch Impulse, Power-Impulse, die ich aussenden möchte, denn das finde ich völlig in Ordnung, dass man mal über seine Müdigkeit spricht oder auch kurzfristig darüber spricht, dann kommen wir schon an ein ganz anderes Musikprogramm, als das einfach so vorgesehen war. Und da ist dann immer viel Liebe, Liebe, Liebe mit drin, irgendwo für die ausgefallenen Studiositze, die man hier ja mittlerweile mieten muss bei Loro. Ja, ja, ihr denkt immer, Loro ist alles. Nein, nein, nein, nein. Moderatoren, richtige Moderatorenstühle, also ich meine, die mit Fingernagelpflege und so weiter. Das muss man schon anmelden, und da ist tatsächlich auch je nach Größe der jeweiligen Redaktion irgendwo einiges möglich. Und alles überhaupt kein Problem. Das ist doch, es kann doch jedem mal öfter schlecht gehen, und dann ist man nicht da oder hat keine Lust, hat kein Dienstbewusstsein. Wir sind ja nicht bei der Armee oder so, sondern das geht ja hier um, es geht ja um nichts. Es ist ja bloß Kultur. Das heißt, wenn ich also irgendwie keine Lust habe aufzustehen, dann stehe ich nicht auf. Das ist ja das Schöne an Kultur. Weil Kultur so unwichtig ist, kann man ja auch einfach mal liegen bleiben und mal gucken. Es geht ja um nichts. Geht ja um nichts, oder? Und dann gibt es ja auch noch die Möglichkeit, sehr, sehr schnell irgendwo sein ganzes Programm, programmatische 2 Stunden umzustellen irgendwo. Das spricht natürlich wieder irgendwo für die Potenz von kulturell Unterwegsigen und so weiter. Wir werden euch auf dem Laufen halten. Ich hoffe, bis nach dem September. Wir wissen es ja noch nicht. Wie gesagt, ich sehe da eine drohende Format Radio Kulturgestalt am Himmel, für den eventuell als künftigem Kultusverantwortlichen, und dafür würden sie vielleicht ja sich schon mal eintragen, wenn nicht gleich irgendwo MP. Sowas wie Loro Radio vielleicht nicht ganz so in eine Linie passen würde, weil Loro ist ja nicht da ist so viel Heimat drin, die man aber gar nicht erkennt, ne? Also so erkennbare Heimat. Aber darüber werden wir uns ja das ein oder andere Mal, ihr habt sicherlich auch mitbekommen irgendwo, dass es hier eine Diskussion darüber gibt, ob man mit Vertretern aller Parteien sprechen sollte, muss, müsste oder wie auch immer. Und das sind natürlich schon die ersten Anfänge dessen, dass man guckt, was wäre denn im Falle irgendwo einer wirklich niederschmetternden Wahl, wie sie ja die Europawahl gar nicht war, wenn man sich die ganzen vielen Blau, ich persönlich, Blau ist ja meine Lieblingsfarbe. Ich habe gesagt, aber das war jetzt nicht das war jetzt nicht Himmelblau, das war so ein anderes Blau, wie auch immer. Also gegen Blau an sich habe ich ja auch nichts. Und eigentlich habe ich auch gegen sich mal doof geben nichts, aber es gibt so viele Möglichkeiten, sich doch mal zu informieren und sich mal über seine Wut hinweg darüber zu informieren, wem man seine Wut anvertraut. Denn das ist ja das Wichtige in diesem Wahlkampf irgendwo. Wir müssen uns nichts
über ein Parteiensystem, das sich ganz gut eingespielt hat seit sehr vielen Jahren und jetzt mittlerweile so langsam nicht mehr. Das ist ja gar nicht die Frage. Aber wem vertrauen wir unsere Wut? Wem vertrauen wir unsere Enttäuschung an? Das ist eine sehr, sehr wichtige Frage. Und da wird ja sicherlich in den nächsten Monaten noch einiges passieren. Ich bin da nicht informiert, wann Sachsen-Anhalt irgendwo in eine seltsame Lage kommt. Aber wohl demnächst. Und Mecklenburg ja dann bald darauf. Und naja, machen wir uns nichts vor. Das ganze Gejammer, es wird sich schon Bahn suchen. Und ich verliere hier übrigens keine Zuhörerinnen, meine ich mal, wenn ich sage irgendwo, dass dieses Gejammer einmal auf den Sack geht. Wir werden halt schauen und im besten Fall werden wir kämpfen. Wir werden sehen. In der Zwischenzeit gibt es ein bisschen Musik, jedenfalls hier im Fleckmark-Express von niemand geringem als Curtis Mayfield, und er erzählt uns die Geschichte von jemandem irgendwo, der einfach nur doof war und dafür dann eigentlich auch sterben musste.

Ja, einiges los in den Songs von Curtis Mayfield, 27 und 26. Wir selber gehen jetzt mal langsam wieder auf Tiefflug, damit dieser Abend jetzt nicht ganz so gangsterig wird, wie man jetzt den Anschein haben könnte. Bedanken uns natürlich bei dieser großartigen Musik, die wir bisher hatten, aber jetzt ist wieder Zeit für noch eine Sache, die ich, ich werde es jetzt danach sagen, aber auch in eine gewisse Kategorie gesteckt habe. Außerdem mag ich diesen Singer-Songwriter seit Jahren so ein bisschen nebenbei sehr, sehr gerne, ohne wirklich vertieft in sein Werk zu sein, aber da ist mir wirklich was entgegengekommen und deswegen gibt es jetzt nochmal von Steve Gunn, The Handshake, ein Song, den man jetzt nicht auf herkömmlichem Wege rausfinden kann, sondern von 2016. Und da ist er nur ein Bonustrack auf der Single Ancient Jewels von Steve Gunn. Und ich finde ihn super und ich werde danach nochmal erläutern, warum meinte ich. Viel Spaß. Steve Gunn.

In den Ländern schlief der Krieg, ein verstecktes Ungeheuer. Wird er wach, will er Musik und ein großes Feuer, will mit Pomp empfangen sein, weise Sprüche, Klopfer stimmen auf sein Kommen ein, er braucht Menschenopfer. Jeder Krieg braucht frisches Blut, sonst ist nichts zu schaffen, einen Feind, der Böses tut und die besten Waffen. Und wenn dann der Himmel noch riecht nach Exkrementen, fliegen alle Hände hoch in den Parlamenten und zur Front wird jeder Ort Flagge, muss man zeigen. 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Geht er schließlich doch verloren, wird von Leid gesprochen, die ihm einst die Treue schworen, schweigen ein paar Wochen. Ein kleines Nachtgedenkgedichtchen von Hans-Eckert Wenzel, an meinen Schultern hängt die Nacht. Ein kleiner Gedichtband vom letzten Jahr. Und hoch, da guckt man doch ganz gerne rein. Und es reimt sich sogar. Liebe Kinder, es reimt sich sogar. Unglaublich. Wir werden heute jetzt nicht ewig weitermachen, da ich ja auch alleine bin und nur die halbe Kraft und nur die halbe Intensität irgendwo der Musik und überhaupt der Gedanken irgendwo bei mir tragen kann und nur die halbe Sorge davor, was passieren wird, wenn Format-Radio-Moderatoren tatsächlich prägende Figuren einer eine nur halb ernstzunehmenden Partei sind und so weiter. Und da müssen wir jetzt aber gar keine Historiker sein. Müssen wir nicht. Wir hören einfach weiterhin ein bisschen Musik. Und zum Beispiel hat mir jemand unter dem Namen irgendwo Schlaffi Co-Moderator 20@26 geschrieben. Ich hätte ja gerne mal von Donovan nicht immer nur das übliche irgendwo aufmunternde Zeug gehört, sondern auch irgendwo, wie es jemandem geht, irgendwo, wie es auch mal jemandem geht. Und hat sich gewünscht Writer in the Sun vom Album Mellow Yellow von Donovan. Und da hören wir doch mal rein, was besagter Konsument von Loro einfach hören möchte. Ich bin ganz gespannt.

Ja, schlafe wohl, lieber Co-Moderator, wenn dir das was bringt irgendwo. Natürlich kann man sich auch als Writer in the Sun, als zurückgezogener Autor sehen, wenn man sagt, die 10 Minuten in den Sender und so weiter. Und daraus kann man schöne Gedichte machen oder auch Lieder. Oder auch ganze Gedichtbände, wenn nicht sogar deutsche Gegenwartsromane. Man weiß es nicht ganz genau. Wir werden das eventuell mitbekommen. Liebe Kinder, 20.40 Uhr, wow. Jetzt wollen wir es nicht ausreizen, denn ich habe natürlich nochmal ein kleines Trümpfchen ganz am Schluss da, denn ich habe ja niemanden, mit dem ich mich hier unterhalten kann, außer mir selbst, das garantiert ne, die übliche Geschichte. Aber Right in the Sun muss ich nochmal abstreichen. Ich wusste, dass das irgendwo sein muss, ganz davon abgesehen. Wir haben hier 2 Lieder gehört, die am 26.07.2020 genauso gespielt wurden. Und das ist doch aber eigentlich auch eine schöne Idee, dass 2020 und 2026 immerhin noch so vereinbar waren, dass 2 Songs gespielt werden konnten. Die sind nicht irgendwo gelandet, es ist nicht irgendwo eine andere Zeit. Es gibt überhaupt gar keine Musik mehr, außer Märschen oder YMCA, man weiß es nicht ganz genau. Wie auch immer. Es war mir ein ganz besonderer Spaß, natürlich heute alleine hier zu moderieren, was aber auch wichtig ist, denn der Fleckmann Express ist ja unbestritten, ich glaube seit 1796, was war das mit Loro-Gründung, ist der ja durchgelaufen. Also da ist immer irgendwas und es muss auch immer irgendwas sein und da kann man sich auch untereinander abtauschen. Also hier gibt es ja eine große Redaktion von Leuten, große Namen wie Nervbert, ja. Ne, die einfach ein- und ausgehen können und Dinge bestimmen können und so weiter. Ehemalige große Namen wie jetzt ist er ein Vorpommern, Sascha. Und all das, was im Kulturbereich so abgeht, was ja Lieschen Müller und Hans Meyer in der Vorstadt immer so gutieren, wenn man das ja auch immer schön aufs Brot schmieren kann, um jetzt irgendwo mindestens 3 von diesen Sachen irgendwo aufzuräumen. Auch völlig egal. Wir hören jetzt ganz zum Schluss, das ist mein persönliches Geschenk an die Geschäftsführerin von Loro Radio, solange sie noch eine ist, eins meiner Lieblingslieder vom Album Surrealistic Pillow von Jefferson Airplane. Die hatten ihre Zeit, das ist jetzt nicht so, ne? aber das konnten die richtig gut. Und Ladies, Gentlemen oder wie auch immer ihr euch bezeichnen oder lesen oder nehmen lassen wollt, ist mir scheißegal. Jefferson Airplane mit, das ist die Botschaft, today. Viel Spaß und gute Nacht.

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Hallo und herzlich willkommen zu Metal Turn hier auf Radio Lore 90,2. Es begrüßt euch heute euer Carsten. In letzter Zeit bin ich zu häufig auf blutleeren Metalcore gestoßen, deshalb habe ich heute mal wieder ungewöhnliche, krachende Musik für euch. So zum Beispiel die US-Band Blackstaff, die im Jahr 2022 im US-Bundesstaat Washington gegründet wurde. Die Band ist das Projekt des Multiinstrumentalisten Dustin Cleary, der ein echter Fantasy-Nerd ist. Seit 30 Jahren liest und schreibt er Horror- und Fantasy-Bücher und sein ganzes Leben lang spielt er schon Video- und Brett-Rollenspiele. So erzählt er in seinen Songs auch Geschichten, baut Welten und Ähnliches auf. Von Platte zu Platte kommen neue Elemente dazu, was sich auch auf seiner neuen EP The Drowner zeigt, auf der er einige seiner Lieblingsthemen miteinander verbindet. J.R.R. Tolkien, Warhammer, Age of Sigmar und Dinge in der Art. Von dieser EP hörtet ihr gerade den Song Flesh Golem. Weiter geht's mit der schottischen Heavy-Metal-Band Pyroclast, die hauptsächlich von der New Wave of British Heavy Metal beeinflusst worden ist, gleichzeitig aber auch lange progressive Songs schreibt. Auf ihrer zweiten LP Fractured State, die im September erscheint, befasst sich die Band mit Psychologie, Geschichte, Mythologie und Fiktion. Hier sind Pyroclast mit ihrer neuen Single Break the Tide.

Seit fast 20 Jahren gibt es bereits die Band Anatomy of Habit aus Chicago, die in der kommenden Woche ihre neue Platte Pad Sentinels herausbringt. Es ist ihre 5. LP insgesamt und die 3. mit ihrer am längsten bestehenden Besetzung. Die Band verbindet viele, teils recht unterschiedliche Stilarten wie Doom Metal, Post-Punk, Noise Rock, Shoegaze und frühen Industrial. Damit weigern sie sich standhaft, einem bestimmten Genre anzugehören. Von der neuen LP gibt's gleich den Song Always Arriving. Kommen wir damit zu einer weiteren kanadischen Band, der Blackened Hardcore Band Spread the Disease, die kürzlich ihr erstes Album seit sage und schreibe 27 Jahren veröffentlichte. 2 Jahre lang arbeitete die Band fieberhaft an der LP mit dem Titel The Darkness, The Dread, The Suffering und kämpfte sich dabei immer mehr in experimentelle Blackened-Musik vor. Und wie sich das anhört, erfahrt ihr jetzt, denn hier sind Spread the Disease mit dem Song The Blight in Their Eyes.

Aus dem Westen Frankreichs stammt die Death-Metal-Band Rotten, die sich dem Oldschool-Death-Metal verschrieben hat. Man spürt den harten, morbiden Sound der frühen Jahre dieses Genres mit brutalen Riffs und einer Atmosphäre, die dem Underground-Charakter dieser Musik treu bleibt. Die LP wurde 2025 live im Studio aufgenommen und beschäftigt sich mit Themen wie Verfall, Tod und Horror. Wir sind ja heute ziemlich international, wie ich feststelle, denn nun reisen wir nach Tschechien und zur Progressive Death Metal Band Mindwork, die demnächst ihr erstes Album seit 2012 herausbringt. Einige ihrer Alben wurden in ihrer Heimat sogar mit Preisen ausgezeichnet. Die LP trägt den Titel Adrift, also losgelöst treibend, und dieser Titel ist Programm, denn die Platte beschäftigt sich mit der Alzheimer-Krankheit und dem damit verbundenen schrittweisen Verlust von Erinnerung, Identität und Wahrnehmung. Hier sind Mindwork mit dem Song Mess from Now On.

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1: Aber noch sind wir mit unserer Weltreise nicht fertig, denn der letzte Song der heutigen Sendung stammt von der geheimnisvollen spanischen Band Pyla, die kürzlich ihr neues Album Delirio veröffentlichte. Auf diesem Album geht die Band wieder einmal in eine neue Richtung. Pyla manipulieren und deformieren die Sprache des Metal durch einen Mechanismus, den sie das Gesetz des Salazar nennen. Damit meint die Band, dass sie ihre Perspektive und Vorgehensweise radikal verändert. Sounds kollidieren miteinander und mutieren ständig. Heraus kam die LP Delirio und von der hört ihr gleich den Song Apotheosis. Zuerst jedoch das Power-Trio Errata aus North Carolina. Seit ihrer Gründung im Jahr 2007 hat sich die Band konstant verändert. Auf ihren vorherigen 4 Alben hat die Band stilistisch immer wieder Kehrtwendungen hingelegt, doch eins blieb stets gleich: der Puls, bestehend aus Bass und Schlagzeug. Jetzt haben Errata ihre 5. LP veröffentlicht, sie heißt Human, und davon habe ich den Song Good Side für euch ausgesucht. Und das war Metal Turn hier auf Radio Loro 90,2. Tschüss, bis dann, sagt euer Carsten.

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